0: bin Marvin Standke und das wird der Tag. In Dublin beraten EU-Innenminister heute über Migration, Sicherheit und organisierte Kriminalität. Bis Freitag geht es um Asyl, Rückführungen und gemeinsame Regeln. Auch Grundrechte, Rechtsstaatlichkeit und Justizzugang stehen auf der Agenda. Eine Pressekonferenz folgt nach den Beratungen. Die Gespräche finden im Rahmen der irischen EU-Ratspräsidentschaft statt. In Luxemburg verkündet der Europäische Gerichtshof heute ein Urteil zu FIFA-Regeln für Spielevermittler. Auslöser ist eine Klage zweier Vermittler gegen neue Vorgaben des Weltverbands. Im Mittelpunkt stehen Vergütung, Lizenzierung und Offenlegungspflichten. Der Gerichtshof prüft mögliche Verstöße gegen EU-Wettbewerbsrecht und Datenschutzregeln. Das Urteil könnte den Fußballtransfermarkt in Europa beeinflussen. Und bei der Tour de France steht heute die 12. Etappe an. Die Fahrer starten bei Nevers in Zentralfrankreich. Das Ziel liegt in Chalon-sur-Saône, östlich von Burgund. Die 179 Kilometer führen über eine flache Strecke. Vor allem Sprinter hoffen hier auf einen Sieg bei dieser Etappe. Die Favoriten sparen Kräfte dann für die kommenden Bergetappen.
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0: Im Süden ist der Himmel mal stärker und mal weniger stark bewölkt. Es gibt noch einzelne Regenschauer und Gewitter. Sie werden aber nach und nach schwächer. Auch im Nordosten und später im Norden regnet es an manchen Orten. Manchmal gibt es dabei auch Blitz und Donner. In den anderen Regionen ist der Himmel oft nur leicht bewölkt oder klar. Auch hier bleibt es trocken. Vor allem im Südosten kann sich stellenweise Nebel bilden. Die Tiefstwerte 18 bis 10 Grad. Und die Aussichten 21 bis 33 Grad maximal, Sonne und Wolken im Wechsel, gebietsweise Schauer und Gewitter später möglich.
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0: Es wird 4 Uhr.
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0: abgeschlossen. Und bei der Tour de France steht heute die 12. Etappe an. Die Fahrer starten bei Nevers in Zentralfrankreich. Das Ziel liegt in Chalon-sur-Saône, östlich von Burgund. Die 179 Kilometer führen über eine flache Strecke. Vor allem Sprinter hoffen hier auf einen Sieg bei dieser Etappe. Die Favoriten sparen Kräfte dann für die kommenden Bergetappen.
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0: Im Süden ist der Himmel mal stärker und mal weniger stark bewölkt. Es gibt noch einzelne Regenschauer und Gewitter. Sie werden aber nach und nach schwächer. Auch im Nordosten und später im Norden regnet es an manchen Orten. Manchmal gibt es dabei auch Blitz und Donner. In den anderen Regionen ist der Himmel oft nur leicht bewölkt oder klar. Auch hier bleibt es trocken. Vor allem im Südosten kann sich stellenweise Nebel bilden. Die Tiefstwerte 18 bis 10 Grad. Und die Aussichten 21 bis 33 Grad maximal. Sonne und Wolken im Wechsel, gebietsweise Schauer und Gewitter später möglich.
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0: Es wird 5 Uhr.
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2: Ich bin Marvin Standke und das wird der Tag. In Dublin beraten EU-Innenminister heute über Migration, Sicherheit und organisierte Kriminalität. Bis Freitag geht es um Asyl, Rückführungen und gemeinsame Regeln. Auch Grundrechte, Rechtsstaatlichkeit und Justizzugang stehen auf der Agenda. Eine Pressekonferenz folgt nach den Beratungen. Die Gespräche finden im Rahmen der irischen EU-Ratspräsidentschaft statt. In Luxemburg verkündet der Europäische Gerichtshof heute ein Urteil zu FIFA-Regeln für Spielevermittler. Auslöser ist eine Klage zweier Vermittler gegen neue Vorgaben des Weltverbands. Im Mittelpunkt stehen Vergütung, Lizenzierung und Offenlegungspflichten. Der Gerichtshof prüft mögliche Verstöße gegen EU-Wettbewerbsrecht und Datenschutzregeln. Das Urteil könnte den Fußballtransfermarkt in Europa

0: Südosten kann sich stellenweise Nebel bilden. Die Tiefstwerte 18 bis 10 Grad. Und die Aussichten 21 bis 33 Grad maximal. Sonne und Wolken im Wechsel, gebietsweise Schauer und Gewitter später möglich.
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0: Es wird 6 Uhr.
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2: Ich bin Silke Rech. Die US-Armee hat in der Nacht wieder Ziele im Iran angegriffen. Laut Regionalkommandos CENTCOM richteten sich die Angriffe gegen militärische Stellungen, von denen aus Handelsschiffe in der Straße von Hormus bedroht werden könnten.
3: Es war bereits die zweite Angriffswelle innerhalb eines Tages. Die Kämpfe waren in der vergangenen Woche nach Angriffen auf Schiffe in der Meerenge erneut aufgeflammt. Inzwischen haben die USA auch ihre Seeblockade in der Straße von Hormus wieder aufgenommen. Timo Wiesner, Redaktion.
2: Das Bundeskabinett hat den Wirtschaftsplan für den Klima- und Transformationsfonds beschlossen. Im kommenden Jahr sollen daraus rund 40 Milliarden Euro investiert werden. Mit dem Geld werden unter anderem Elektroautos, der Ausbau von Ladesäulen und klimafreundliche Heizungen gefördert. Außerdem sind Hilfen geplant, um die Strompreise zu entlasten. Über den Fonds entscheidet der Bundestag gemeinsam mit dem Haushalt für 2027 nach der Sommerpause. Die EU-Länder wollen im kommenden Jahr einen gemeinsamen Haushalt von knapp 192 Milliarden Euro auf den Weg bringen. Darauf haben sich die Mitgliedstaaten in Brüssel geeinigt. Das sind rund 8 Milliarden Euro weniger als von der EU-Kommission vorgeschlagen. Mit dem Geld sollen unter anderem Programme finanziert und die EU auf Krisen wie die Kriege in der Ukraine und im Nahen Osten sowie den Migrationsdruck vorbereitet werden. Der endgültige Haushalt muss noch mit dem Europaparlament abgestimmt werden. Die Bundesregierung hat im ersten Halbjahr Rüstungsexporte im Wert von knapp 13,9 Milliarden Euro genehmigt. Das ist mehr als viermal so viel wie im gleichen Zeitraum des vergangenen Jahres. Größter Empfänger

0: Erderwärmung auf 26 bis örtlich 33 Grad, an der See kühler. Morgen wechselnd bewölkt und ab den Mittagsstunden vor allem vom Süden über die Mitte bis in den Osten verbreitet Schauer und teils kräftige Gewitter. In Teilen des Nordens und Westens trocken. Höchstwerte 25 bis 29 Grad.
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4: Einen wunderschönen Donnerstagmorgen wünsche ich euch. Ich bin Metin Jembril. Wir haben es kurz nach sechs.

0: Und der Wecker hat wieder gerappelt. Das Radio ist angegangen. Ich wünsche einen wunderbaren Morgen. Hier ist Radio Saarschleifenland. So, also ich war noch gar nicht im Bett. Ich habe noch gar nicht geschlafen heute Nacht. Und trotzdem bin ich bei euch, jawohl. Bis um 10 Uhr halte ich durch. Ich bin Meeting Gabriel, euer persönlicher Radiowecker. Und ich wünsche ein wunderschönes Aufwachen. Ohren auf, Augen auf. Wir blicken kurz raus aufs Wetter. Ich kann schon nicht mehr reden. Die Sonne scheint, wunderschönes Wetter. Momentan 17 Grad, maximal heute 29 Grad und später Regen. Oh, morgen, da geht's ja richtig abwärts mit den Temperaturen, ja. Heute 29, morgen 24, aber das dauert ja noch. Es ist Donnerstag, der 16. Juli 2026, vielleicht euer Geburtstag. Dann sage ich mal herzlichen Glückwunsch und ich wuschel durch euer Geburtstagshaar. In dieser Sendung gehen wir ins Kino, ja? Zum Beispiel in Die Odyssee. Ein neues Kinospektakel. Und dann gehen wir noch in einen anderen Film. So klingt das Leben. Mhm. Und es geht um Chrome 6. Chrome 6 kommt zum Beispiel in Leder vor. Ist giftig, jawohl. Und dann geht's um Mücken. Und wir blättern im Tagebuch der Großnitz. Ich erzähle euch was über das Wandern, hab andere Veranstaltungshinweise, über die längste Kaffeetafel der Kreisstadt und.
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0: Hey, guten Morgen.

0: Wir kommen zum Radio Saarschleifenland Erlebnistipp.
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0: Einen wunderschönen Donnerstagmorgen wünsche ich euch. Radio Saarschleifenland ist hier jetzt mit dem Wetter. Ohren auf! Hier ist die aktuelle RSL-Temperatur.
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0: Die aktuelle RSL-Temperatur liegt zwischen 17 und 22 Grad heute Morgen und die Sonne scheint. Das tut sie auch erstmal eine ganze Zeit lang bis zum Mittag, dann kommen die Wolken. Die Werte steigen auf 29 Grad maximal und aus den Wolken kommt um 17 Uhr Regen. Ja, so ein paar Stündchen gibt's dann Regen auf die Köpfe, aber so um 20 Uhr, 20.30 Uhr hört's dann auf und bewölkt geht's dann weiter Richtung Nacht. Um 21 Uhr und 34 haben wir den Sonnenuntergang. Ja, und dann geht's teils bewölkt durch eine immer noch milde Nacht, so mit 17 Grad. Morgen auch wieder Regen, ein bisschen mehr als heute. Und das Ganze bei 24 Grad, das ist schon ein Temperaturabsturz. Am Samstag gibt's Sonne, dann bei 26 Grad, es geht wieder nach oben. Und jetzt Frühstück.
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0: Guten Morgen.

0: Morgen, hier ist euer Lieblingssender und jetzt wenden wir uns wieder an die Wissensdurstigen unter euch, denn wir blättern im Tagebuch der großen Hits. Hier ist Kollege Christian Simmet.
1: 16. Juli 1999. Eiffel 65 sind mit Blue neu in den Charts.

Jeffrey, Maurizio und Gabri kennen sich schon ewig. Anfang der 90er haben sie sich beim italienischen Label Bliss kennengelernt und sofort verstanden. Seitdem machen sie immer mal wieder Musik. Wenn sie alle in der gleichen Gegend sind, treffen sie sich bei einem im Studio und spielen dort so vor sich hin. Jam Sessions sind angesagt. Das alles ist eigentlich aber eher ein Zeitvertreib. Den Namen der Gruppe lassen sie sich durch einen Zufallsgenerator bestimmen. Sie heißen Eiffel. Als sie dann ein Cover drucken lassen wollen, schreibt Maurizio seine Telefonnummer mit dazu. Daraufhin druckt der Copyshop das Cover mit dem Namen Eiffel 65, denn die ersten beiden Ziffern der Telefonnummer waren scheinbar in die falsche Zeile gerückt. Tja, so ist es halt. Dann heißen sie jetzt halt so. Bei einem ihrer Treffen daddelt Maurizio dann irgendwann auf einem Klavier rum und kommt so auf eine sehr eingängige Melodie. Jeffrey schreibt den Text und sie bauen dadurch eine echte Dance-Hymne und ihren größten Hit.

Radio Saarschleifenland ist hier und ich habe einen Tipp fürs kommende Wochenende. Es ist richtig wieder was los bei uns in der Kreisstadt. Am Samstag, 18. Juli, findet eine abwechslungsreiche Halbtagswanderung auf Teilen des Georgi-Panoramaweges statt. Treffpunkt ist um 13.30 Uhr an der Riedscheidhütte in Mittlosheim. Die leichte Rundwanderung führt durch die reizvolle Landschaft rund um Mittlosheim und Weierweiler zurück zur Riedscheidhütte. Die Strecke umfasst rund 9,7 Kilometer, bewältigt ca. 102 Höhenmeter, wird als leicht eingestuft und dauert etwa 2,5 Stunden. Im Anschluss besteht die Möglichkeit, den Nachmittag bei einer gemütlichen Einkehr ausklingen zu lassen. Festes Schuhwerk und Rucksackverpflegung werden vorausgesetzt. Die Teilnahme kostet 5 Euro pro Person. Eine Anmeldung ist erforderlich unter 06876 709647. 06876 709647. Viel Spaß am kommenden Samstag.

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0: Es wird 7 Uhr.
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2: Ich bin Silke Rech. Die US-Armee hat in der Nacht wieder Ziele im Iran angegriffen. Laut Regionalkommandos CENTCOM richteten sich die Angriffe gegen militärische Stellungen, von denen aus Handelsschiffe in der Straße von Hormus bedroht werden könnten.
3: Es war bereits die zweite Angriffswelle innerhalb eines Tages. Die Kämpfe waren in der vergangenen Woche nach Angriffen auf Schiffe in der Meerenge erneut aufgeflammt. Inzwischen haben die USA auch ihre Seeblockade in der Straße von Hormus wieder aufgenommen. Timo Wiesner, Redaktion.
2: Das Bundeskabinett hat den Wirtschaftsplan für den Klima- und Transformationsfonds beschlossen. Im kommenden Jahr sollen daraus rund 40 Milliarden Euro investiert werden. Mit dem Geld werden unter anderem Elektroautos, der Ausbau von Ladesäulen und klimafreundliche Heizungen gefördert. Außerdem sind Hilfen geplant, um die Strompreise zu entlasten. Über den Fonds entscheidet der Bundestag gemeinsam mit dem Haushalt für 2027 nach der Sommerpause. Die EU-Länder wollen im kommenden Jahr einen gemeinsamen Haushalt von knapp 192 Milliarden Euro auf den Weg bringen. Darauf haben sich die Mitgliedstaaten in Brüssel geeinigt. Das sind rund 8 Milliarden Euro weniger als von der EU-Kommission vorgeschlagen. Mit dem Geld sollen unter anderem Programme finanziert und die EU auf Krisen wie die Kriege in der Ukraine und im Nahen Osten sowie den Migrationsdruck vorbereitet werden. Der endgültige Haushalt muss noch mit dem Europaparlament abgestimmt werden. Die Bundesregierung hat im ersten Halbjahr Rüstungsexporte im Wert von knapp 13,9 Milliarden Euro genehmigt. Das ist mehr als viermal so viel wie im gleichen Zeitraum des vergangenen Jahres. Größter Empfänger war erneut die Ukraine mit Rüstungsgütern im Wert von rund 2,5 Milliarden Euro. Danach folgten die USA, die Niederlande, Tschechien, Litauen und Israel. Argentinien hat das Finale der Fußball-WM erreicht. Gegen England setzte sich der Titelverteidiger nach einem späten Comeback mit 2:1 durch. Lionel Messi bereitete beide Tore vor. Im Endspiel am Sonntag trifft Argentinien auf Spanien. England spielt gegen Frankreich um Platz 3.
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2: Die aktuellen Temperaturen in Köln, Bonn 20 Grad, in Hamburg 17, in Bremen und Berlin 18, in Dresden 17, in Frankfurt am Main 20, in Stuttgart und München 18, in Erfurt und Münster 17 Grad. Heute teils sonnig, teils heiter bis wolkig. Im Norden vereinzelte und im Südwesten zum Abend vermehrt Schauer oder teils kräftige Gewitter.

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2: Einen wunderschönen Donnerstagmorgen wünsche ich kurz nach 7. Ich bin Mädchen Gabriel.

0: Radio Saarschleifenland ist hier und ich stelle mir gerade eine Frage. Wann geht's eigentlich an der Maisalm los, Herrn Merzig? Ich glaube, Uli Sumann hat die Antwort.
1: Ja, liebe Hörerinnen und Hörer von Radio Saarschleifenland, ab dem 16. Juli geht's wieder los an der Merziger Maisalm. Zum 10. Mal öffnet sie wieder ihre Pforten und in diesem besonderen Jubiläumsjahr gibt's natürlich auch wieder viele tolle Events, Veranstaltungen und Aktionen. 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

0: Chrom, wissen wahrscheinlich die meisten, ist ein silberweiß glänzendes Metall, das aber auch in verschiedenen chemischen Formen auftreten kann, als Chrom 3 zum Beispiel, das beim Gerben von Leder verwendet wird und manchmal entsteht dann durch chemische Reaktionen Chrom 6. Und das ist problematisch, denn Chrom 6 ist hochgiftig und krebserregend. Wo Chrom 6 überall vorkommt und wie man sich schützen kann, weiß Jessica Martin.
1: Farben, Lacke, Lederprodukte. Überall dort kann Chrom 6 vorkommen. Besonders kritisch wird's, wenn man direkten Hautkontakt hat. Etwa bei Handschuhen, Gürteln, Kleidungsstücken aus Leder, Uhrenarmbändern oder Sandalen. So Dr. Tobias Bleier von der Bundesanstalt für Arbeitsschutz und Arbeitsmedizin.
2: Weil Chrom 6 stark sensibilisierend wirkt, also Allergien auslösen kann und hautreizend wirkt. Außerdem steht Chrom 6 in Verdacht, Krebs zu verursachen und das Erbgut zu verändern. Deshalb ist es in Bedarfsgegenständen aus Leder, die also länger mit der Haut in Kontakt kommen, in der Europäischen Union verboten.
1: Trotzdem kommen immer wieder belastete Produkte in die EU.
2: Solche Fälle werden regelmäßig über das europäische Schnellwarnsystem Safety Gate gemeldet. Die Zahlen schwanken von Jahr zu Jahr. 2021 gab es zum Beispiel 28 Meldungen zu Chrom 6 in Lederprodukten. 2022 waren es 13. Im Jahr darauf stieg die Zahl wieder. Vergangenes Jahr wurden 29 Fälle gemeldet. Das zeigt, das Problem ist nicht verschwunden und wird weiterhin überwacht.
1: Riecht ein Lederprodukt stark nach Chemie, sollte man vorsichtig sein. Der Experte rät auch, auf Zertifikate zu achten oder beim Händler nachzufragen, wie das Leder gegerbt wurde. Außerdem sollte man nur Produkte aus vertrauenswürdigen Quellen kaufen
2: und auf Umwelt- und Qualitätszeichen achten, zum Beispiel den Blauen Engel. Gerade bei sehr günstigen Angeboten, etwa bei saisonalen Produkten wie Lederhosen zur Oktoberfestzeit oder Sandalen, lohnt sich ein genauer Blick auch auf Waren aus Fernost. Und wer sich unsicher ist, kann auch in unserer Datenbank gefährliche Produkte in Deutschland nachsehen, ob ein bestimmter Artikel bereits auffällig geworden ist.
0: Chrom 6 ist hochgiftig, kann Allergien auslösen und steht im Verdacht, krebserregend zu sein. Die chemische Verbindung kann in Farben, Lacken und Lederprodukten vorkommen, wie Schuhen, Handschuhen oder Lederhosen. Mehr dazu wie immer im Netz.

0: Einen wunderschönen Donnerstagmorgen, 16. Juli, hier ist Radio Saarschleifenland und für euch habe ich jetzt das Wetter und die aktuelle RSL-Temperatur, jawohl.
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0: Die aktuelle RSL-Temperatur liegt zwischen 17 und 22 Grad am heutigen sonnigen Morgen. Ja, die Sonne scheint fleißig, zumindest mal bis zum Mittag und dann kommen die Wolken. Maximal heute 29 Grad und ab 17 Uhr passiert's, es fällt Regen. Aber nur so 3,5 Stunden lang und dann geht's bewölkt durch die kommende Nacht. Morgen mehr Regen als heute. Und das Ganze bei nur noch 24 Grad. Und am Samstag gibt's Sonne bei 26 Grad. Frühstück.
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0: Guten Morgen.

0: Viele Filme kommen ins Kino, aber nur wenige setzen wirklich neue Maßstäbe. Die Odyssee von Christopher Nolan gehört genau in diese Kategorie. Der dreifache Oscar-Preisträger hat sich Homers antikes Epos vorgenommen und daraus ein modernes, bildgewaltiges Action-Abenteuer gemacht. Gedreht mit modernster IMAX-Technologie an europäischen Originalschauplätzen mit einem Weltklasse-Cast. Keine Museumsstunde, sondern eine zeitlose Erzählung darüber, was uns als Menschen ausmacht. Mein Kollege verrät uns ein bisschen mehr über die Odyssee.
1: Nach 10 Jahren Krieg um Troja macht sich König Odysseus auf den beschwerlichen Weg zurück in sein Reich. Eine Irrfahrt, die weitere 10 Jahre dauert, voller Prüfungen durch Götter, Monster und die unberechenbaren Kräfte des Meeres.
2: Sag mir, woran du dich erinnerst.
3: Eine Frau, einen Sohn.
2: Und was dann?
3: Wir haben den Krieg gewonnen. Hilf mir, heimzukehren.
1: Währenddessen erheben in seiner Heimat längst andere Anspruch auf den Thron, wie der intrigante Antinoos.
4: Dies ist ein Haus, das auf einen Herrn wartet. Ich will, dass du mich erwählst.
2: Ithakas König wird zurückkehren.
4: Nein, wird er nicht.
1: Während Odysseus sich über die Ozeane kämpft, wird seine Königin Penelope umworben und sein Reich geplündert.
5: Was wird er tun, wenn er zurückkommt und all diese Freier in seinem Haus findet?
4: Du sehnst dich nach einem Vater, den du nie gekannt hast, wie ein winselnder Bastard.
1: Odysseus' Sohn Telemachos weiß lange nicht, ob sein Vater noch lebt. Doch die Götter geben ihm Zeichen.
6: Siehst du es?
5: Mein Vater kehrt zurück.
6: Bringt er Rache?
3: Er bringt alles.
7: Vorwärts!
1: Antinoos und seine Verbündeten wollen die Heimkehr des rechtmäßigen Königs mit allen Mitteln verhindern.
4: Ich will, dass all seine Gefolgsleute sterben.
1: Aber König Odysseus ist unerschütterlich. Zu lange schon hat er darauf gewartet, mit Frau und Sohn wieder vereint zu sein. Und diejenigen, die auf seinen Thron schielen, scheinen vergessen zu haben, wen sie da herausfordern.
3: Niemand stellt sich zwischen mich und meine Heimat. Nicht einmal die Götter.
0: Die Mutter aller Heldengeschichten völlig neu erzählt. Die Odyssee startet jetzt im Kino.

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Okay. Das Merziger Altstadtfest begeistert auch 2026 mit einem Kulturprogramm auf zwei Bühnen und einem weiteren Standort, wie es sich für die Jahreszeit gehört, alles unter freiem Himmel. Den Sommer genießen darf man am 17. und 18. Juli rund um die Altstadt und den Zerfassbach. Die Altstadtbühne freut sich auf Captain Dance und Rockwood. Die Musiker von Fietzbuchsen und The Mad Facts bereichern die Seffersbach-Bühne. Und am dritten Standort in der Altstadt in Höhe der Lebenshilfe werden Erik Maas und Janisha für eine entspannte Atmosphäre sorgen. Sommerliche Getränke und abwechslungsreiche Snacks runden das Wochenende kulinarisch ab. Der Eintritt an beiden Tagen

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0: Es wird 8 Uhr.
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2: Ich bin Silke Rech. Die USA haben in der 5. Nacht in Folge Ziele im Iran angegriffen. Das US-Militär erklärte, Ziele seien militärische Einrichtungen gewesen.
3: Sie sollen den Schiffsverkehr in der Straße von Hormus bedrohen. Außerdem beschossen die USA einen Tanker, der trotz der Seeblockade einen iranischen Hafen ansteuern wollte. Aus mehreren Regionen des Irans wurden Explosionen gemeldet. Teheran spricht von einem existenziellen Krieg und kündigt an, sich weiter gegen die Angriffe zu wehren. Noah Ulrich, Redaktion.
2: US-Vizepräsident Vance hat Fehler der Regierung im Umgang mit den Ermittlungsakten zum Sexualstraftäter Epstein eingeräumt. In einem Podcast sagte er, vor allem die Kommunikation sei misslungen und man habe die Veröffentlichung der Unterlagen schlecht gehandhabt. Zugleich betonte Vance, die Regierung habe nicht versucht, Informationen zu vertuschen. Die EU fordert Deutschland auf, die Grenzkontrollen innerhalb Europas schrittweise wieder abzuschaffen. EU-Migrationskommissar Brunner verweist auf deutlich gesunkene Zahlen bei der illegalen Migration und auf die neue europäische Asylreform. In Deutschland gelten die Kontrollen an den Binnengrenzen noch bis September. Bundesinnenminister Dobrindt hält sie derzeit weiterhin für notwendig. Viele Flüsse in Deutschland führen derzeit ungewöhnlich wenig Wasser. Betroffen sind unter anderem der Rhein, die Elbe und die Donau. Für die Binnenschifffahrt bedeutet das, dass Schiffe weniger Ladung transportieren können und die Transportkosten steigen. Nach Einschätzung von Experten ist in den kommenden Wochen wegen ausbleibenden Regens keine deutliche Entspannung der Lage zu erwarten. Argentinien hat das Finale der Fußball-WM erreicht. Der Titelverteidiger gewann das Halbfinale gegen England nach einem späten Comeback mit 2:1 und trifft am Sonntag auf Spanien. Nach dem Spiel sorgte allerdings ein politisches Banner der argentinischen Mannschaft für Diskussionen. Die FIFA prüft nun mögliche Konsequenzen.
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2: Die aktuellen Temperaturen in Köln, Bonn 23 Grad, in Hamburg 18, in Bremen 21, in Berlin 22, in Dresden 21, in Frankfurt am Main 23, in Stuttgart 22, in München 20, in Erfurt 22 und in Münster 20 Grad. Heute teils sonnig, teils heiter bis wolkig. Im Norden vereinzelte und im Südwesten zum Abend vermehrt Schauer oder teils kräftige Gewitter. Erwärmung auf 26 bis örtlich 33 Grad, an der See kühler. Morgen wechselnd bewölkt und ab den Mittagsstunden vor allem vom Süden über die Mitte bis in den Osten verbreitet Schauer und teils kräftige Gewitter. In Teilen des Nordens und Westens trocken. Höchstwerte 25 bis 29 Grad.
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Radio Saarstreifen Landestier und es geht jetzt um die längste Kaffeetafel bei uns in der Kreisstadt und die ist am Freitag, 17. Juli, von 13 Uhr bis 17 Uhr im Stadtpark Merzig. Im Rahmen der Kampagne Merzig miteinander gestalten das Jugendhaus Merzig, der Caritasverband Saar Hochwald e.V., der Verein für Sozialpsychiatrie e.V. und die Lebenshilfe St. Wendel Betriebsstätte Merzig einen offenen Nachmittag für Menschen jeden Alters. Bei einem bunten Mitbringen-Buffet sind alle herzlich eingeladen, einen Kuchen beizusteuern und miteinander zu teilen. Neben Kaffee und Kuchen erwartet euch ein Nachmittag voller Begegnung, Live-Musik und vielfältigen Mitmachaktionen für Groß und Klein. Bitte bringt euer eigenes Geschirr mit und werdet Teil dieser besonderen Gemeinschaftstafel. Bei Fragen könnt ihr euch gerne an das Team des Jugendhauses Merzig wenden. jugendhaus@merzig.de, das ist die E-Mail-Adresse. Und sie haben auch Telefon 06861 915 0051. Nochmal die Telefonnummer 06861 915 0051. Und wie gesagt, eine E-Mail-Adresse haben die auch. jugendhaus@merzig.de. Dann mal viel Spaß am Freitag. Es geht weiter mit Musik.

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0: Einen wunderschönen Donnerstagmorgen wünsche ich euch. Radio Saarschleifenland ist hier jetzt mit dem Wetter. Ohren ab! Hier ist die aktuelle RSL-Temperatur.
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0: Die aktuelle RSL-Temperatur liegt zwischen 17 und 22 Grad heute Morgen und die Sonne scheint. Das tut sie auch erstmal eine ganze Zeit lang bis zum Mittag, dann kommen die Wolken. Die Werte steigen auf 29 Grad maximal und aus den Wolken kommt um 17 Uhr Regen. Ja, so ein paar Stündchen gibt's dann Regen auf die Köpfe, aber so um 20 Uhr, 20.30 Uhr hört's dann auf und bewölkt geht's dann weiter Richtung Nacht. Um 21 Uhr und 34, Entschuldigung, haben wir den Sonnenuntergang. Ja, und dann geht's teils bewölkt durch eine immer noch milde Nacht, so mit 17 Grad. Morgen auch wieder Regen, ein bisschen mehr als heute. Und das Ganze bei 24 Grad, das ist schon ein Temperaturabsturz. Am Samstag gibt's Sonne, dann bei 26 Grad, es geht wieder nach oben. Und jetzt Frühstück.
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0: Guten Morgen.

0: Gut gelaunt und gut informiert geht's durch den heutigen Morgen und jetzt ist es wieder soweit. Wir blättern noch einmal im Tagebuch der großen Hits. Bitte schön, Kollege Christian Zimmet.
1: 16. Juli 2010. Lady Gaga steigt mit Alejandro in die Charts ein. Lady Gaga wird 1986 als Stephanie Germanotta geboren. Schon in der Highschool ist ihr klar, ich will auf die Bühne, ich will ins Rampenlicht. Sie ergattert die Hauptrolle in jedem Musical und jedem Theaterstück, das aufgeführt wird. Jede Möglichkeit, im Mittelpunkt zu stehen, ergreift sie. Als sich während ihres Studiums die Tür zum Musikbusiness einen kleinen Spalt öffnet, ist sie sofort Feuer und Flamme. Sie bricht ihr Studium ab und setzt alles auf eine Karte. Mit gerade mal 18 Jahren. Die Eltern sind wenig begeistert. Von nun an muss sich Stephanie alleine durchschlagen. Mit ihrem Produzenten Rob Fusari arbeitet sie an ihren Songs. Aber so richtig hat sie ihre musikalische Identität noch nicht gefunden. Rob ist aber klar, die Frau ist schon ein ganz, ganz kleines bisschen verrückt. Vielleicht auch ein bisschen mehr als ein kleines bisschen. Als Running Gag lässt er jedes Mal, wenn Stephanie ins Studio kommt, den Queen-Song Radio Gaga laufen. Und da macht es auf einmal Klick. Natürlich, denkt sich Stephanie, ich bin Lady Gaga. Als ihr erstes Album The Fame regelrecht durch die Decke geht, will sie sofort nachlegen und liefert mit Alejandro direkt den nächsten Hit. In diesem poppigen Schlussmachsong singt sie, du weißt, dass ich dich liebe, aber so kann ich nicht weitermachen.

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Okay! Das Merziger Altstadtfest begeistert auch 2026 mit einem Kulturprogramm auf zwei Bühnen und einem weiteren Standort, wie es sich für die Jahreszeit gehört, alles unter freiem Himmel. Den Sommer genießen darf man am 17. und 18. Juli rund um die Altstadt und den Seffersbach. Die Altstadtbühne freut sich auf Captain Dance und Rockwood. Die Musiker von Fietzbuchsen und The Mad Facts bereichern die Seffersbach-Bühne. Und am dritten Standort in der Altstadt in Höhe der Lebenshilfe werden Erik Maas und Janisha für eine entspannte Atmosphäre sorgen. Sommerliche Getränke und abwechslungsreiche Snacks runden das Wochenende kulinarisch ab. Der Eintritt an beiden Tagen ist

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1: Es wird 9 Uhr.
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3: Ich bin Silke Rech. Die USA haben in der 5. Nacht in Folge Ziele im Iran angegriffen. Das US-Militär erklärte, Ziele seien militärische Einrichtungen gewesen.
4: Sie sollen den Schiffsverkehr in der Straße von Hormus bedrohen. Außerdem beschossen die USA einen Tanker, der trotz der Seeblockade einen iranischen Hafen ansteuern wollte. Aus mehreren Regionen des Irans wurden Explosionen gemeldet. Teheran spricht von einem existenziellen Krieg und kündigt an, sich weiter gegen die Angriffe zu wehren. Noah Ulrich, Redaktion.
3: US-Vizepräsident Vance hat Fehler der Regierung im Umgang mit den Ermittlungsakten zum Sexualstraftäter Epstein eingeräumt. In einem Podcast sagte er, vor allem die Kommunikation sei misslungen und man habe die Veröffentlichung der Unterlagen schlecht gehandhabt. Zugleich betonte Vance, die Regierung habe nicht versucht, Informationen zu vertuschen. Der EU fordert Deutschland auf, die Grenzkontrollen innerhalb Europas schrittweise wieder abzuschaffen. EU-Migrationskommissar Brunner verweist auf deutlich gesunkene Zahlen bei der illegalen Migration und auf die neue europäische Asylreform. In Deutschland gelten die Kontrollen an den Binnengrenzen noch bis September. Bundesinnenminister Dobrindt hält sie derzeit weiterhin für notwendig. Viele Flüsse in Deutschland führen derzeit ungewöhnlich wenig Wasser. Betroffen sind unter anderem der Rhein, die Elbe und die Donau. Für die Binnenschifffahrt bedeutet das, dass Schiffe weniger Ladung transportieren können und die Transportkosten steigen. Nach Einschätzung von Experten ist in den kommenden Wochen wegen ausbleibenden Regens keine deutliche Entspannung der Lage zu erwarten. Argentinien hat das Finale der Fußball-WM erreicht. Der Titelverteidiger gewann das Halbfinale gegen England nach einem späten Comeback mit 2:1 und trifft am Sonntag auf Spanien. Nach dem Spiel sorgte allerdings ein politisches Banner der argentinischen Mannschaft für Diskussionen. Die FIFA prüft nun mögliche Konsequenzen.
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3: Die aktuellen Temperaturen in Köln-Bonn 23 Grad, in Hamburg 18, in Bremen 21, in Berlin 22, in Dresden 21, in Frankfurt am Main 23, in Stuttgart 22, in München 20, in Erfurt 22 und in Münster 20 Grad. Heute teils sonnig, teils heiter bis wolkig. Im Norden vereinzelte und im Südwesten zum Abend vermehrt Schauer oder teils kräftige Gewitter. Erwärmung auf 26 bis örtlich 33 Grad, an der See kühler. Morgen wechselnd bewölkt und ab den Mittagsstunden vor allem vom Süden über die Mitte bis in den Osten verbreitet Schauer und teils kräftige Gewitter. In Teilen des Nordens und Westens trocken. Höchstwerte 25 bis 29 Grad.
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7: Ja, wir beginnen die vierte und letzte Stunde dieser Frühsendung. Einen wunderschönen Donnerstagmorgen. Ich bin Mietin Gamriel.

0: Radio Saarschleifenland, der Donnerstagmorgen und wir beschäftigen uns jetzt schon mit dem Thema Mittagessen. Was gibt's denn, wofür, wie viel? Die Kollegin Silke Rech klärt auf.
1: Der Mittagstisch für den heutigen Donnerstag. 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August ab 19 Uhr wieder Beer and Beats, diesmal mit Alarm Light. 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

0: Atemberaubende Rauhsteilküsten am Atlantik, eine einzigartige immergrüne Landschaft und die berühmte Kathedrale von Santiago de Compostela, in der traditionell der Jakobsweg endet. Dafür ist die Region Galizien im Nordwesten Spaniens weltberühmt. Und genau dort spielt auch der sehr zu Herzen gehende Film So klingt das Leben, der jetzt bei uns in die Kinos kommt. In dem spanischen Publikumserfolg geht es um ein Fischerdorf, das nach einem schweren Unglück mit Hilfe eines wiederbelebten traditionellen Musikensembles langsam, aber sicher wieder zurück ins Leben findet. Helke Michael verrät euch ein bisschen mehr.
1: Das galizische Fischerdorf Aguarda trauert um die Opfer eines tragischen Schiffsunglücks.
2: Heute ist es genau 2 Jahre her, dass die Granzoll auf hoher See sank und 7 der 9 Besatzungsmitglieder ums Leben kamen, während sie in den Gewässern des Nordatlantiks auf Fischfang waren.
1: Alle versuchen, mit dem Verlust umzugehen und ihr Leben weiterzuleben.
3: Hey, willst du drüber reden?
4: Reden?
3: Naja, wir können uns auch umarmen.
4: Aber ich muss dich warnen. Ich habe heute noch nicht geduscht.
1: Um den Zusammenhalt zu stärken, beschließt die Dorfgemeinschaft deshalb, ihr aufgelöstes traditionelles Musikensemble, die Rondalla, wieder aufleben zu lassen. Und meldet es auch gleich für einen in der Region sehr beliebten Wettbewerb an.
5: Herzlich willkommen bei der Rondalla. Wir haben 3 Monate Zeit, uns vorzubereiten. Also packen wir es gemeinsam an. Wie sieht's aus? Habt ihr Lust?
6: Ja!
1: Zum Start gibt's allerdings erstmal ein paar Probleme, die man aus dem Weg räumen muss.
7: Wenn wir sagen, dass wir auf dem Parkplatz des Fischmarkts proben wollen, dann stellt doch bitte nicht alle eure Autos mitten auf den Platz.
1: Außerdem klingen die lange eingemotteten Instrumente ziemlich schief.
8: Diese Dudelsäcke?
3: Die anderen Instrumente sind auch nicht viel besser. Aber wie kriegen wir das wieder hin?
7: Ich glaube, wir brauchen was Neues, Kraftvolleres. Etwas mit mehr Substanz.
1: Und das setzt die 18-jährige Andrea in Erinnerung an ihren Vater, der bei der Katastrophe ums Leben kam, dann auch um, indem sie einfach kurzerhand die Leitung übernimmt.
7: Gut, dann bitte Percussion, Achtung und 1, 2, 1, 2, 3.

0: Einen wunderschönen Donnerstagmorgen, 16. Juli, hier ist Radio Saarschleifenland und für euch habe ich jetzt das Wetter und die aktuelle RSL-Temperatur, jawohl.
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0: Die aktuelle RSL-Temperatur liegt zwischen 17 und 22 Grad am heutigen sonnigen Morgen. Ja, die Sonne scheint fleißig, zumindest mal bis zum Mittag und dann kommen die Wolken. Maximal heute 29 Grad und ab 17 Uhr passiert's, es fällt Regen. Aber nur so 3,5 Stunden lang und dann geht's bewölkt durch die kommende Nacht. Morgen mehr Regen als heute. Und das Ganze bei nur noch 24 Grad. Und am Samstag gibt's Sonne bei 26 Grad. Frühstück.
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0: Guten Morgen.

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0: Kilometerlange weiße Sandstrände, wunderschöne grüne Natur und ein mildes, vom Goldstrom begünstigtes Seeklima auf der Nordinsel Föhr, wo Stille und Wind oft die einzigen Begleiter sind, kann man prima Urlaub machen und sich gut erholen. Genau dort geht auch ein ungewöhnliches Ermittlerduo auf Mörderjagd, das sich die Bestsellerautorin Cornelia Hertel ausgedacht hat. Todesstille über Föhr heißt der neue und fünfte Band ihrer beliebten Nordsee-Krimireihe. Und was uns da erwartet, verrät euch jetzt Mario Hartwig. Bitte schön, Mario.
1: In Todesstille über Föhr müssen die Ex-BKA-Agentin Kari Lürsen und ihr unzertrennlicher Partner, der eigensinnige Student Sebastian Kuhl, gleich in zwei Todesfällen ermitteln. Im ersten geht's um eine Touristin, die mit Falschgeld und unter falschem Namen über Silvester eine Ferienwohnung anmietet, in der sie dann erschossen wird.
2: Rekapitulieren wir mal, sagte Kari. Je ein Schuss in Kopf und Brust. Außer dem falschen Personalausweis, der genauso wie zwei weitere Blüten in der hinteren Jeanstasche der Toten steckt, befinden sich kaum persönliche Dinge im Apartment. Kein Koffer, keine Handtasche, kein Handy.
1: Fall Nummer 2 ist die steif gefrorene Leiche eines Mannes, die ein Hund von Spaziergängern eher zufällig entdeckt.
2: Der Tote wurde gestern am frühen Morgen hinter einer zurzeit geschlossenen Bar an der Promenade von Wick gefunden. Wie es aussieht, lag er da schon eine Weile. Es wird angenommen, dass er durch den heftigen Schneefall der letzten Tage verdeckt, sozusagen versteckt wurde.
1: Außerdem findet man bei ihm einen handgeschriebenen Zettel mit einem Abschiedsgedicht namens Todesstille, einer unbekannten Telefonnummer sowie einen Schal, von dem sich nach der Obduktion herausstellt.
2: Der Schal, den er bei sich trug, stammt von der unbekannten Toten, die erschossen wurde. Was denkst du, ist geschehen? Wollte Kari von Sebastian wissen. Die beiden kennen sich von irgendwoher. Oder was ist dein Eindruck? Deckt sich mit deinem. Darüber hinaus denke ich, dass wir die Dimension hinter den beiden Todesfällen noch nicht gänzlich erfasst haben.
1: Deshalb beschließen sie dann auch, die Lebensumstände der beiden Ermordeten mal etwas genauer unter die Lupe zu nehmen.
2: Mein Vorschlag wäre es, sich zu trennen. Echt? Er blickte sie überrascht an. Ausnahmsweise, konkretisierte sie, wir müssen schnell sein.
0: Warum und wieso die ermordeten Touristen sterben mussten, erfährt man ab sofort in Cornelia Hertels Todesstille über Föhr, dem fünften Band der beliebten Nordsee-Krimi-Reihe. Gibt's übrigens auch als Hörbuch, eingelesen von Anja Kalischke.

0: Wir kommen zum Radio Saarschleifenland Erlebnistipp.
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0: Heute sind wir quasi mit unserem Erlebnistipp auf dem Merziger Hausberg unterwegs. Wir wandern zum Kreuzberg mit der Kreuzbergkapelle. Auf dem Berg hoch über der Stadt steht die 1858 erbaute Kreuzbergkapelle. Von diesem Aussichtspunkt aus hat man die weite Landschaft, viele Merziger Stadtbezirke und einige der markanten Merziger Denkmäler im Blick. Unterhalb der Kapelle ist ein historischer Weinberg wieder mit Reben bestockt. Seit ein paar Jahren kümmert sich der Wein- und Kulturfreunde Kreuzberg Merzig e.V. um die Reben und nach der Weinlese gibt es nun echten Wein von der Saar in Merzig, den Kreuzbergwein.
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0: Jetzt ist es soweit, das Ende dieser Sendung ist gekommen. Das war Radio Saarschleifenland, der Morgen. Ich bin Metin Gabriel, sage tschüss, bis nachher. Am Nachmittag bin ich dann wieder da.

0: Es wird 10 Uhr.
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2: Ich bin Silke Rech. Der US-Konzern Uber übernimmt den deutschen Essenslieferdienst Delivery Hero. Das Übernahmeangebot hat ein Volumen von rund 12,7 Milliarden Euro. Ein wichtiger Großaktionär hat dem Verkauf seiner Anteile bereits zugestimmt. Uber will mit der Übernahme sein Geschäft im Bereich Essenslieferungen deutlich stärken. Nun müssen noch weitere Aktionäre dem Angebot zustimmen. Die USA haben ihre Angriffe auf den Iran fortgesetzt. Ziele waren laut US-Militär mehrere militärische Einrichtungen, die den Schiffsverkehr in der Straße von Hormus bedrohen sollen.
3: Außerdem wurde ein Öltanker beschossen, der trotz der US-Seeblockade einen iranischen Hafen ansteuern wollte. Der Iran reagierte erneut mit Drohnenangriffen auf US-Stützpunkte in der Region. US-Präsident Trump erklärte zudem, eine seit 2024 inhaftierte US-Bürgerin habe den Iran verlassen dürfen. Timo Wiesner, Redaktion.
2: Die verurteilte Rechtsextremistin Mala Svenja Liebig wird ihre Haftstrafe in einem Männergefängnis verbüßen. Obwohl sie ihren Geschlechtseintrag von männlich auf weiblich ändern ließ und offiziell als Frau gilt, entschied die sächsische Justiz gegen eine Unterbringung im Frauengefängnis. Dabei spielte auch die Sicherheit der Frauen im Justizvollzug eine Rolle. Liebig war wegen Volksverhetzung, Beleidigung und übler Nachrede zu 1,5 Jahren Haft verurteilt worden. Die EU-Innenminister kommen heute in Dublin zu Beratungen über die Migrationspolitik zusammen. Im Mittelpunkt steht die Umsetzung des neuen gemeinsamen europäischen Asylsystems. Dabei geht es unter anderem um schnellere Verfahren an den Außengrenzen, einen neuen Solidaritätsmechanismus und die Modernisierung der Asyldatenbank Eurodac. Einige Mitgliedstaaten fordern zudem weitere Verschärfungen der Migrationsregeln. Bundesfinanzminister Klingbeil und Bundesjustizministerin Hubig stellen heute einen Aktionsplan gegen Steuerbetrug vor. Geplant sind schärfere Strafen für Steuerhinterziehung, eine stärkere Besteuerung von Kryptowährungen und eine engere Zusammenarbeit von Bund und Ländern. Die Bundesregierung rechnet dadurch mit Mehreinnahmen von rund 1 Milliarde Euro.
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2: Die aktuellen Temperaturen in Köln-Bonn 28 Grad, in Hamburg 20, in Bremen 23, in Berlin und Dresden 26, in Frankfurt am Main und Stuttgart 27, in München, Erfurt und Münster 25 Grad. Heute teils sonnig, teils heiter bis wolkig. Im Norden vereinzelte und im Südwesten zum Abend vermehrt Schauer oder teils kräftige Gewitter. Erwärmung auf 26 bis örtlich 33 Grad, an der See kühler. Morgen wechselnd bewölkt und ab den Mittagsstunden vor allem vom Süden über die Mitte bis in den Osten verbreitet Schauer und teils kräftige Gewitter. In Teilen des Nordens und Westens trocken. Höchstwerte 25 bis 29 Grad.
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2: Kurz nach 10 Uhr, einen schönen Donnerstagvormittag wünschen wir euch jetzt mit den Toten Hosen und alles aus Liebe. Ich bin Silke Rech. Hallo.

0: Einen schönen Donnerstag wünschen wir euch. Hier ist unser Tagebuch der großen Hits mit Christian Semmert.
1: 16. Juli 1984. Die Pointer Sisters sind mit Jump neu in den Charts. Die Pointer Sisters sind die Schwestern Bonnie, June, Anita und Ruth. Die vier Schwestern wachsen sehr religiös auf. Ihr Vater ist Prediger. Popmusik ist Teufelswerk, trichtert er seinen Kindern ein. Aber Gospel dürfen sie singen, sollen sie sogar. Und dort lernen sie ihre Liebe für die Musik kennen. Und wenn der Vater mal nicht im Haus ist, dann singen sie heimlich die Songs aus dem Radio mit. Und starten dann, als sie erwachsen sind, ihre Musikkarriere. Zuerst arbeiten die Schwestern als Background-Sängerinnen im Studio, zum Beispiel unter anderem für Alice Cooper oder den Blues-Rock-Sänger Elvin Bishop. 1973 dann bringen sie ihre erste eigene Platte raus und machen sich in der Disco-Musik einen Namen. Der große Durchbruch ist dann auch international 1982, I'm So Excited. Und zwei Jahre nach diesem überraschenden von 0 auf 100 Erfolg legen sie nach mit ihrem nächsten Hit, Jump.

Wir schauen mal aufs Wetter hier bei Radio Saarschleifenland. Jetzt ist es noch richtig schön sonnig. Später kommen ein paar Wolken. Und zum Abend sind dann auch Gewitter möglich. Heute Maxi-Werte bis 32 Grad. Morgen dann immer wieder Schauer möglich. Zum Nachmittag auch Gewitter bei nur noch 25 Grad. Die Sonne kommt aber auch ab und zu mal raus. Am Samstag ist das Ganze schon wieder fast vorbei. Nur ganz wenig Regen möglich. Meistens einfach sonnig bei 28 Grad. Sonntag Mix aus Sonne und Wolken mit 24 Grad. Und die neue Woche, die startet dann auch wieder sehr, sehr freundlich und bis zum Mittwoch hin noch nicht so warm. Danach wird es wieder ein Stückchen wärmer in Richtung Hochsommer.

0: Es wird 11 Uhr.
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2: Ich bin Silke Rech. Der US-Konzern Uber übernimmt den deutschen Essenslieferdienst Delivery Hero. Das Übernahmeangebot hat ein Volumen von rund 12,7 Milliarden Euro. Ein wichtiger Großaktionär hat dem Verkauf seiner Anteile bereits zugestimmt. Uber will mit der Übernahme sein Geschäft im Bereich Essenslieferungen deutlich stärken. Nun müssen noch weitere Aktionäre dem Angebot zustimmen. Die USA haben ihre Angriffe auf den Iran fortgesetzt. Ziele waren laut US-Militär mehrere militärische Einrichtungen, die den Schiffsverkehr in der Straße von Hormus bedrohen sollen.
3: Außerdem wurde ein Öltanker beschossen, der trotz der US-Seeblockade einen iranischen Hafen ansteuern wollte. Der Iran reagierte erneut mit Drohnenangriffen auf US-Stützpunkte in der Region. US-Präsident Trump erklärte zudem, eine seit 2024 inhaftierte US-Bürgerin habe den Iran verlassen dürfen. Timo Wiesner, Redaktion.
2: Die verurteilte Rechtsextremistin Mala Svenja Liebig wird ihre Haftstrafe in einem Männergefängnis verbüßen. Obwohl sie ihren Geschlechtseintrag von männlich auf weiblich ändern ließ und offiziell als Frau gilt, entschied die sächsische Justiz gegen eine Unterbringung im Frauengefängnis. Dabei spielte auch die Sicherheit der Frauen im Justizvollzug eine Rolle. Liebig war wegen Volksverhetzung, Beleidigung und übler Nachrede zu 1,5 Jahren Haft verurteilt worden. Die EU-Innenminister kommen heute in Dublin zu Beratungen über die Migrationspolitik zusammen. Im Mittelpunkt steht die Umsetzung des neuen gemeinsamen europäischen Asylsystems. Dabei geht es unter anderem um schnellere Verfahren an den Außengrenzen, einen neuen Solidaritätsmechanismus und die Modernisierung der Asyldatenbank Eurodac. Einige Mitgliedstaaten fordern zudem weitere Verschärfungen der Migrationsregeln. Bundesfinanzminister Klingbeil und Bundesjustizministerin Hubig stellen heute einen Aktionsplan gegen Steuerbetrug vor. Geplant sind schärfere Strafen für Steuerhinterziehung, eine stärkere Besteuerung von Kryptowährungen und eine engere Zusammenarbeit von Bund und Ländern. Die Bundesregierung rechnet dadurch mit Mehreinnahmen von rund 1 Milliarde Euro.
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2: Die aktuellen Temperaturen in Köln-Bonn 28 Grad, in Hamburg 20, in Bremen 23, in Berlin und Dresden 26, in Frankfurt am Main und Stuttgart 27, in München, Erfurt und Münster 25 Grad. Heute teils sonnig, teils heiter bis wolkig. Im Norden vereinzelte und im Südwesten zum Abend vermehrt Schauer oder teils kräftige Gewitter. Erwärmung auf 26 bis örtlich 33 Grad, an der See kühler. Morgen wechselnd bewölkt und ab den Mittagsstunden vor allem vom Süden über die Mitte bis in den Osten verbreitet Schauer und teils kräftige Gewitter. In Teilen des Nordens und Westens trocken. Höchstwerte 25 bis 29 Grad.
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2: Schön, dass ihr mit dabei seid. Kurz nach 11 ist es und ja, ihr kennt alle den Ausdruck, ich gebe jemanden ein Care-Paket mit. Ja, das Ganze ist schon uralt, zumindest mal der Ausdruck, beziehungsweise was eigentlich dahinter steckt, nämlich das Care-Paket, das gibt es wirklich. Mehr dazu gleich. Ich bin Silke Rech, ich freue mich, dass ihr mit dabei seid.

0: Schön, dass ihr mit dabei seid. Einen schönen Donnerstagvormittag. Ich habe dir ein Care-Paket gepackt. Das sagt man ja heute immer noch, wenn man jemanden etwas Nützliches oder Nahrhaftes mitbringt. Entstanden ist das Care-Paket aber vor 80 Jahren mit einer beispielslosen Hilfsaktion. Nach dem Zweiten Weltkrieg beschlossen 22 Wohlfahrtsverbände in den USA, dem völlig verwüsten Europa zu helfen, gründeten die Organisation Care. Und heraus kam eben das weltberühmte Care-Paket. Der US-Dampfer American Ranger brachte damals, also am 15. Juli 1946, die ersten gut 36.000 Care-Pakete nach Deutschland. Doch was war damals eigentlich drin in so einem Paket? Wie hat sich die Idee im Laufe der Jahrzehnte verändert und wie packt man heute ein Care-Paket? Helke Michael berichtet.
1: Das Care-Paket ist bis heute eine der größten Solidaraktionen weltweit. Nach dem Krieg wurden insgesamt 100 Millionen Pakete verschickt, 10 Millionen davon allein nach Deutschland. So Stefan Evers, Vorstand der Hilfsorganisation Care.
2: Für die Menschen hier war so ein Paket damals nicht einfach nur ein Karton mit Lebensmitteln. Es war ein Zeichen. Ihr seid nicht vergessen. Jemand denkt an euch. Und deshalb ist das Care-Paket bis heute so stark im Gedächtnis geblieben. Als Symbol für Menschlichkeit, Solidarität und Hilfe in größter Not.
1: Die ersten Care-Pakete waren Restbestände der US-Armee und enthielten vor allem Fleischkonserven, Cornflakes, Haferflocken, Zucker, Kakao und Kaffeepulver. Mit der Zeit kamen dann Pakete mit beispielsweise Kleidung, Decken, Medikamenten oder Saatgut dazu.
2: Heute gibt es das klassische Care-Paket mit festem Inhalt meist gar nicht mehr. Die Idee ist geblieben, aber die Hilfe richtet sich sehr viel genauer nach der jeweiligen Situation vor Ort. Das Care-Paket steht heute deshalb vor allem für das Prinzip dahinter.
1: Heute kann man das Care-Paket vor allem symbolisch im Spendenshop packen.
2: Mit einem Trinkwasserpaket etwa kann man durch eine Spende die Versorgung mit sauberem Wasser für Menschen in Not sicherstellen. Oder mit einem Notunterkunftspaket unterstützt man eine Familie, die durch Krieg oder eine Katastrophe ihr Zuhause verloren hat. Und mit einem Schulpaket kann man einem Kind den Schulbesuch für ein Jahr ermöglichen.
1: Die Hilfsorganisation arbeitet mittlerweile in über 100 Ländern weltweit. Ein Schwerpunkt liegt nach wie vor auf der akuten Nothilfe, zum Beispiel in der Ukraine, in Gaza, im Sudan oder im Libanon.
2: Gleichzeitig reicht unsere Arbeit weit über die Nothilfe hinaus. Care setzt sich dafür ein, Armut zu überwinden und langfristige Perspektiven zu schaffen. Dazu gehören Bildungsangebote, Gesundheitsversorgung, Ernährungssicherung, Zugang zu sauberem Wasser und nachhaltige Projekte. Im Mittelpunkt stehen dabei besonders Frauen und Mädchen, denn sie tragen in Krisen oft die größte Last. Armut kann nur überwunden werden, wenn alle Menschen gleiche Chancen haben. Das Care-Paket gibt es deshalb heute nicht mehr nur als Karton, sondern als Prinzip. Schnelle Hilfe in akuter Not und zugleich Unterstützung, die Menschen langfristig stärkt.
0: Vor 80 Jahren kamen die ersten Care-Pakete in Deutschland an. Alles zur heutigen Arbeit von Care und dazu, wie auch ihr helfen könnt, findet ihr im Netz unter care.de. Und wenn ihr selbst symbolisch ein Care-Paket für Menschen in Not schicken möchtet oder ein sinnvolles Geschenk für eure Liebsten sucht, dann schaut im Netz unter care-spendenshop.de.

Radio Saarschleifenland ist hier, das ist der Donnerstagvormittag. Der Mittagstisch für den heutigen Donnerstag. 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

Schön, dass ihr eingeschaltet habt. Einen schönen Vormittag an diesem Donnerstag. Mitten im Regenwald des Kongo-Beckens ist Forschern eine besondere Entdeckung gelungen. Ein Affe, der zwar schon vor Jahren gesichtet wurde, ist jetzt offiziell als völlig neue Art anerkannt worden. Der sogenannte Stummelaffe trägt ein glänzend schwarzes Fell und eine auffällige orange-cremefarbene Zeichnung rund um Maul und Nase. Erst genetische, anatomische und akustische Untersuchungen konnten jetzt eindeutig belegen, dass es sich um eine bislang unbekannte Art handelt. Traurig ist allerdings, obwohl der Affe wissenschaftlich gerade erst beschrieben wurde, gilt er schon als stark gefährdet. Er lebt nur in einem kleinen Gebiet in der Demokratischen Republik Kongo und ist durch Jagd und den Verlust seines Lebensraums bedroht. Die Forscher wollen deshalb, dass die neue Art auf die rote Liste der stark gefährdeten Tiere gesetzt wird.

0: Es wird 12 Uhr.
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2: Ich bin Silke Rech. Die EU fordert Deutschland erneut auf, die Grenzkontrollen schrittweise zu beenden. EU-Migrationskommissar Brunner sagt, die neue europäische Asylreform greife inzwischen.
3: Außerdem sei die Zahl der unerlaubten Einreisen deutlich zurückgegangen. Im Juni wurden rund 3.300 illegale Einreisen registriert, so die Bundespolizei. Das sind deutlich weniger als vor einem Jahr. Die Bundesregierung will die Grenzkontrollen trotzdem fortsetzen. Bundesinnenminister Dobrindt hatte das erst gestern bekräftigt. Noah Ulrich, Redaktion.
2: Der US-Konzern Uber übernimmt den deutschen Essenslieferdienst Delivery Hero. Der Kauf hat ein Volumen von rund 12,7 Milliarden Euro. Mit dem Erwerb weiterer Anteile sichert sich Uber die Mehrheit an dem Berliner Unternehmen. Der Hauptsitz von Delivery Hero bleibt in Berlin. Außerdem soll es dort bis mindestens 2029 keine Änderungen bei der Zahl der Beschäftigten geben. Die verurteilte Rechtsextremistin Maler Svenja Liebig wird ihre Haftstrafe in einem Männergefängnis verbüßen. Das hat die Leitung des Frauengefängnisses in Chemnitz entschieden. Liebig gilt zwar nach einer Änderung des Geschlechtseintrags offiziell als Frau, wurde nach ihrer Auslieferung aus Tschechien aber noch am selben Tag in die Justizvollzugsanstalt Zeithain verlegt. Sie war 2023 unter anderem wegen Volksverhetzung zu 1,5 Jahren Haft verurteilt worden. Europäische Ermittler fordern einen Militäreinsatz im Atlantik, um den Kokainschmuggel nach Europa einzudämmen. Nach einem Medienbericht werden Drogen immer häufiger auf Schnellboote umgeladen und nach Spanien und Portugal gebracht. Das Bundesinnenministerium schließt einen Einsatz der Bundeswehr zur Kriminalitätsbekämpfung allerdings aus. Die Spritpreise steigen wegen der neuen Eskalation im Iran-Konflikt deutlich an. Nach Angaben des ADAC kostete ein Liter Diesel gestern im Durchschnitt mehr als 2,13 Euro und damit so viel wie seit Monaten nicht mehr. Auch Super E10 wurde erneut teurer. Der ADAC empfiehlt, möglichst am späten Vormittag zu tanken. Dann sind die Preise meist am niedrigsten.
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2: Die aktuellen Temperaturen in Köln-Bonn 29 Grad, in Hamburg 22, in Bremen 25, in Berlin 28, in Dresden 30, in Frankfurt am Main 29, in Stuttgart 30, genauso in München 30, in Erfurt und Münster 27 Grad. Heute teils sonnig, teils heiter bis wolkig. Im Norden vereinzelte und im Südwesten zum Abend vermehrt Schauer oder teils kräftige Gewitter. Erwärmung auf 26 bis örtlich 33 Grad, an der See kühler. Morgen wechselnd bewölkt und ab den Mittagsstunden vor allem vom Süden über die Mitte bis in den Osten verbreitet Schauer und teils kräftige Gewitter. In Teilen des Nordens und Westens trocken. Höchstwerte 25 bis 29 Grad.
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2: Es ist kurz nach 12, einen schönen Donnerstagmittag, jetzt mit Coldplay und In My Place. Ich bin Silke Rech, schön, dass ihr eingeschaltet habt.

0: Einen schönen Donnerstag wünschen wir euch. Hier ist unser Tagebuch der großen Hits mit Christian Semmet.
1: 16. Juli 1984. Die Pointer Sisters sind mit Jump neu in den Charts. Die Pointer Sisters sind die Schwestern Bonnie, June, Anita und Ruth. Die vier Schwestern wachsen sehr religiös auf. Ihr Vater ist Prediger. Popmusik ist Teufelswerk, trichtert er seinen Kindern ein. Aber Gospel dürfen sie singen, sollen sie sogar. Und dort lernen sie ihre Liebe für die Musik kennen. Und wenn der Vater mal nicht im Haus ist, dann singen sie heimlich die Songs aus dem Radio mit. Und starten dann, als sie erwachsen sind, ihre Musikkarriere. Zuerst arbeiten die Schwestern als Background-Sängerinnen im Studio, zum Beispiel unter anderem für Alice Cooper oder den Blues-Rock-Sänger Elvin Bishop. 1973 dann bringen sie ihre erste eigene Platte raus und machen sich in der Disco-Musik einen Namen. Der große Durchbruch ist dann auch international 1982, I'm So Excited. Und zwei Jahre nach diesem überraschenden von 0 auf 100 Erfolg legen sie nach mit ihrem nächsten Hit, Jump.

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Hier ist Radio Saarschleifenland mit dem Apothekennotdienst für die kommende Nacht. Die St. Ludwinus Apotheke wird geöffnet sein in der Freiherr vom Steinstraße 13 in Mettlach. Außerdem die Lucia Apotheke am Odilienplatz 10 in Dillingen.

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0: Es wird 13 Uhr.
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2: Ich bin Silke Rech. Die EU fordert Deutschland erneut auf, die Grenzkontrollen schrittweise zu beenden. EU-Migrationskommissar Brunner sagt, die neue europäische Asylreform greife inzwischen.
3: Außerdem sei die Zahl der unerlaubten Einreisen deutlich zurückgegangen. Im Juni wurden rund 3.300 illegale Einreisen registriert, so die Bundespolizei. Das sind deutlich weniger als vor einem Jahr. Die Bundesregierung will die Grenzkontrollen trotzdem fortsetzen. Bundesinnenminister Dobrindt hatte das erst gestern bekräftigt. Noah Ulrich, Redaktion.
2: Der US-Konzern Uber übernimmt den deutschen Essenslieferdienst Delivery Hero. Der Kauf hat ein Volumen von rund 12,7 Milliarden Euro. Mit dem Erwerb weiterer Anteile sichert sich Uber die Mehrheit an dem Berliner Unternehmen. Der Hauptsitz von Delivery Hero bleibt in Berlin. Außerdem soll es dort bis mindestens 2029 keine Änderungen bei der Zahl der Beschäftigten geben. Die verurteilte Rechtsextremistin Mala Svenja Liebig wird ihre Haftstrafe in einem Männergefängnis verbüßen. Das hat die Leitung des Frauengefängnisses in Chemnitz entschieden. Liebig gilt zwar nach einer Änderung des Geschlechtseintrags offiziell als Frau, wurde nach ihrer Auslieferung aus Tschechien aber noch am selben Tag in die Justizvollzugsanstalt Zeithain verlegt. Sie war 2023 unter anderem wegen Volksverhetzung zu 1,5 Jahren Haft verurteilt worden. Europäische Ermittler fordern einen Militäreinsatz im Atlantik, um den Kokainschmuggel nach Europa einzudämmen. Nach einem Medienbericht werden Drogen immer häufiger auf Schnellboote umgeladen und nach Spanien und Portugal gebracht. Das Bundesinnenministerium schließt einen Einsatz der Bundeswehr zur Kriminalitätsbekämpfung allerdings aus. Die Spritpreise steigen wegen der neuen Eskalation im Iran-Konflikt deutlich an. Nach Angaben des ADAC kostete ein Liter Diesel gestern im Durchschnitt mehr als 2,13 Euro und damit so viel wie seit Monaten nicht mehr. Auch Super E10 wurde erneut teurer. Der ADAC empfiehlt, möglichst am späten Vormittag zu tanken. Dann sind die Preise meist am niedrigsten.
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2: Die aktuellen Temperaturen in Köln-Bonn 29 Grad, in Hamburg 22, in Bremen 25, in Berlin 28, in Dresden 30, in Frankfurt am Main 29, in Stuttgart 30, genauso in München 30, in Erfurt und Münster 27 Grad. Heute teils sonnig, teils heiter bis wolkig. Im Norden vereinzelte und im Südwesten zum Abend vermehrt Schauer oder teils kräftige Gewitter. Erwärmung auf 26 bis örtlich 33 Grad, an der See kühler. Morgen wechselnd bewölkt und ab den Mittagsstunden vor allem vom Süden über die Mitte bis in den Osten verbreitet Schauer und teils kräftige Gewitter. In Teilen des Nordens und Westens trocken. Höchstwerte 25 bis 29 Grad.
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2: Es ist kurz nach eins an diesem Donnerstagmittag. Whoopi Goldberg sorgt gerade für Schlagzeilen und das hat gleich mehrere Gründe, warum sie plötzlich wieder auf dem roten Teppich steht und womit die Hollywood-Legende jetzt alle überrascht, das hört ihr gleich bei uns. Ich bin Silke Rech, einen schönen Mittag euch.

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Das ist der Donnerstagmittag. Schön, dass ihr mit dabei seid. Whoopi Goldberg hat jetzt einen seltenen Auftritt mit ihrer Tochter Alexandria hingelegt und dabei ist vielen sofort etwas aufgefallen. Die Oscar-Preisträgerin hat deutlich abgenommen.

Bei einer Theaterpremiere in New York zeigte sie sich auf dem roten Teppich und obwohl sie wie immer eher weite Kleidung trägt, war die Veränderung kaum zu übersehen. Schon vor einiger Zeit hatte Whoopi erzählt, dass sie nach gesundheitlichen Problemen mit einer Abnehmspritze behandelt wurde und dabei mehr als 80 Kilo verloren hat. Über Kritik daran kann sie nur den Kopf schütteln. Ihr Appell, die Menschen sollten endlich aufhören, andere ständig für ihre Entscheidungen zu verurteilen. Und ihren Humor hat sie trotz allem nicht verloren. Über ihre neue Figur sagt sie selbst ganz trocken, Zitat, ich habe keinen Hintern mehr und ich friere jetzt viel schneller.

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Heute ist der 16. Juli. Wir schauen mal, wer heute Geburtstag hat. Sarah Wagenknecht hat Geburtstag. Sie ist eine deutsche Politikerin und Publizistin, die seit 2009 Bundestagsabgeordnete ist, Fraktionsvorsitzende der Partei Die Linke war und zuvor Abgeordnete im Europäischen Parlament war. Sie gründete außerdem die Partei Bündnis Sarah Wagenknecht. Heute feiert sie ihren 57. Geburtstag. Herzlichen Glückwunsch!

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0: Es wird 14 Uhr.
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2: Ich bin Marvin Standke. Die Bundesregierung will schärfer gegen Steuerbetrüger vorgehen. Finanzminister Klingbeil und Justizministerin Hubich kündigten heute ein neues Zentrum gegen Steuer- und Finanzkriminalität an. Dort sollen Analyse, Ermittlung und Verfolgung von Geldwäsche und Steuerbetrug künftig gebündelt werden. Zudem soll eine Selbstanzeige nicht mehr automatisch vor Strafe schützen. Bei besonders schweren Fällen sind zudem höhere Strafen geplant. Durch die bessere Bekämpfung von Steuerkriminalität und eine neue Kryptobesteuerung erwartet der Bund Mehreinnahmen von rund 1 Milliarde Euro. Die US-Armee hat die 5. Nacht in Folge Ziele im Iran angegriffen.
3: Ziel sei es, iranische Fähigkeiten auszuschalten, die die freie Schifffahrt in der Straße von Hormus bedrohten, so das US-Militär. Zudem habe ein US-Kampfjet einen Öltanker außer Gefecht gesetzt, der versucht habe, die US-Blockade gegen iranische Häfen zu durchbrechen. Iranische Medien berichten von mehreren Explosionen in Städten am Persischen Golf. Ulrike Klein, Redaktion.
2: Die EU pocht auf ein Ende der innerdeutschen Grenzkontrollen. EU-Migrationskommissar Brunner verweist auf sinkende Migrationszahlen und besser geschützte Außengrenzen. Laut Frontex gab es im ersten Halbjahr ein Drittel weniger irreguläre Grenzübertritte in die EU. Deutschland und Österreich wollen die Kontrollen an ihrer gemeinsamen Grenze trotzdem vorerst beibehalten. Die EU-Innenminister beraten heute in Dublin über den Stand der im Juni in Kraft getretenen europäischen Asylreform. Bundesaußenminister Wadefuhl hat schnellere Fortschritte beim Zivilschutz in Deutschland gefordert. Bei einem Besuch einer Schutzanlage in Helsinki sagte der CDU-Politiker, seit Kriegsbeginn in der Ukraine werde hierzulande über solche Anlagen nachgedacht. Jetzt müsse das Tempo steigen. Finnland sieht Wadefuhl als Vorbild, wenn es darum geht, sich besser gegen Bedrohungen aus Russland zu wappnen. Allein Helsinki bietet Schutzräume für rund 900.000 Menschen. Wadefuhls zweitägiger Finnlandbesuch geht weiter. Geplant sind noch Gespräche mit dem finnischen Grenzschutz. Und ein Glücksfall für die Wissenschaft. Als 2024 ein Meteorit in ein Haus in New York einschlug, sicherte der Hausbesitzer die Bruchstücke vorbildlich. So konnten Forschende nun zeigen, der seltene Fund enthält Wasser, Natrium und organische Moleküle. Bausteine, die einst Leben auf der jungen Erde mit ermöglicht haben könnten. Ein kleiner Stein aus dem All mit einer großen Geschichte also.
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2: Die aktuellen Temperaturen. Köln 28 Grad, Hamburg 22, Bremen 24 Grad, Berlin 28, Dresden 29, Frankfurt am Main 30, Stuttgart 29, München auch 29 Grad, Erfurt 28 und Münster 24 Grad. In ganz Deutschland Sonne und Wolken im Wechsel, immer wieder aber auch Schauer und Gewitter möglich. In einigen Regionen sogar Starkregen möglich. 22 bis 33 Grad die Maxi-Werte.
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0: Es wird 15 Uhr.
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2: Ich bin Marvin Standke. Die Bundesregierung will schärfer gegen Steuerbetrüger vorgehen. Finanzminister Klingbeil und Justizministerin Hubich kündigten heute ein neues Zentrum gegen Steuer- und Finanzkriminalität an. Dort sollen Analyse, Ermittlung und Verfolgung von Geldwäsche und Steuerbetrug künftig gebündelt werden. Zudem soll eine Selbstanzeige nicht mehr automatisch vor Strafe schützen. Bei besonders schweren Fällen sind zudem höhere Strafen geplant. Durch die bessere Bekämpfung von Steuerkriminalität und eine neue Kryptobesteuerung erwartet der Bund Mehreinnahmen von rund 1 Milliarde Euro. Die US-Armee hat die 5. Nacht in Folge Ziele im Iran angegriffen.
3: Ziel sei es, iranische Fähigkeiten auszuschalten, die die freie Schifffahrt in der Straße von Hormus bedrohten, so das US-Militär. Zudem habe ein US-Kampfjet einen Öltanker außer Gefecht gesetzt, der versucht habe, die US-Blockade gegen iranische Häfen zu durchbrechen. Iranische Medien berichten von mehreren Explosionen in Städten am Persischen Golf. Ulrike Klein, Redaktion.
2: Die EU pocht auf ein Ende der innerdeutschen Grenzkontrollen. EU-Migrationskommissar Brunner verweist auf sinkende Migrationszahlen und besser geschützte Außengrenzen. Laut Frontex gab es im ersten Halbjahr ein Drittel weniger irreguläre Grenzübertritte in die EU. Deutschland und Österreich wollen die Kontrollen an ihrer gemeinsamen Grenze trotzdem vorerst beibehalten. Die EU-Innenminister beraten heute in Dublin über den Stand der im Juni in Kraft getretenen europäischen Asylreform. Bundesaußenminister Wadefuhl hat schnellere Fortschritte beim Zivilschutz in Deutschland gefordert. Bei einem Besuch einer Schutzanlage in Helsinki sagte der CDU-Politiker, seit Kriegsbeginn in der Ukraine werde hierzulande über solche Anlagen nachgedacht. Jetzt müsse das Tempo steigen. Finnland sieht Wadefuhl als Vorbild, wenn es darum geht, sich besser gegen Bedrohungen aus Russland zu wappnen. Allein Helsinki bietet Schutzräume für rund 900.000 Menschen. Wadefuhls zweitägiger Finnlandbesuch geht weiter. Geplant sind noch Gespräche mit dem finnischen Grenzschutz. Und ein Glücksfall für die Wissenschaft. Als 2024 ein Meteorit in ein Haus in New York einschlug, sicherte der Hausbesitzer die Bruchstücke vorbildlich. So konnten Forschende nun zeigen, der seltene Fund enthält Wasser, Natrium und organische Moleküle. Bausteine, die einst Leben auf der jungen Erde mit ermöglicht haben könnten. Ein kleiner Stein aus dem All mit einer großen Geschichte also.
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2: Die aktuellen Temperaturen. Köln 28 Grad, Hamburg 22, Bremen 24 Grad, Berlin 28, Dresden 29, Frankfurt am Main 30, Stuttgart 29, München auch 29 Grad, Erfurt 28 und Münster 24 Grad. In ganz Deutschland Sonne und Wolken im Wechsel, immer wieder aber auch Schauer und Gewitter möglich. In einigen Regionen sogar Starkregen möglich. 22 bis 33 Grad die Maxi-Werte.
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0: Es wird 16 Uhr.
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2: Ich bin Marvin Standke. Die Bundesregierung will schärfer gegen Steuerbetrüger vorgehen. Minister Klingbeil und Ministerin Hubich kündigten ein neues Zentrum an. Es richtet sich gegen Steuer- und Finanzkriminalität. Dort werden Analyse und Ermittlung gebündelt. Auch Geldwäsche wird künftig stärker verfolgt. Eine Selbstanzeige schützt nicht mehr automatisch vor Strafe. Bei schweren Fällen drohen künftig höhere Strafen. Durch die bessere Bekämpfung von Steuerkriminalität und eine neue Kryptobesteuerung erwartet der Bund Mehreinnahmen von rund 1 Milliarde Euro. Bundeskanzler Merz und Frankreichs Präsident Macron treffen sich heute Abend in Benzberg bei Köln.
3: Das Treffen bereitet den deutsch-französischen Ministerrat morgen in Brühl vor. Staatsminister Kriechbaum kündigte an, es gehe nicht nur um militärische Zusammenarbeit. Geplant seien auch Kooperationen in Forschung und Wirtschaft sowie grenzüberschreitende Projekte. Zudem wollen beide Länder eine gemeinsame Position zum EU-Finanzrahmen abstimmen. Ulrike Klein, Redaktion.
2: Die Zahl der E-Scooter-Unfälle in Deutschland steigt deutlich. Im vergangenen Jahr registrierte die Polizei 16.500 Unfälle, 38% mehr als im Vorjahr. Dabei starben 38 Menschen, rund 1.900 wurden schwer verletzt. Besonders häufig betroffen sind Jugendliche zwischen 15 und 18 Jahren. Kinderchirurgen fordern deshalb eine Helmpflicht sowie gezielte Fahrtrainings. Zudem hat der Bundestag strengere Haftungsregeln beschlossen, um Geschädigten leichter Schadenersatz zu ermöglichen. Unionsfraktionschef Jens Spahn und sein Mann Daniel Funke sind Eltern geworden. Ihr Sohn kam mithilfe einer Leihmutter in den USA zur Welt. In Deutschland ist das verboten. Damit gerät Spahn in die Kritik, da seine Partei Leihmutterschaften strikt ablehnt. Zuletzt noch beim CDU-Parteitag im Februar. Kritiker sprechen von Doppelmoral und verweisen auf alte Zitate Spahns gegen solche Verfahren. Spahn selbst hatte allerdings schon vor Jahren einen Kinderwunsch geäußert. Wer seinen Vertrag im Fitnessstudio kündigen will, hat es künftig leichter. Online-Kündigungen dürfen nicht erschwert werden. Das entschied der Bundesgerichtshof in Karlsruhe. Verbraucherschützer hatten dagegen geklagt. Eine Studiokette bot auf der Kündigungsseite eine Abo-Pause an. Das ist laut BGH nicht zulässig. Die Seite darf nur Kündigungsangaben enthalten. Verbraucherschützer begrüßten das Urteil deutlich. Wer kündigen wolle, müsse das auch können. Ohne Ablenkung, ohne Umwege, ohne Tricks.
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2: Die aktuellen Temperaturen. Köln 28 Grad, Hamburg 22, Bremen 24 Grad, Berlin 28, Dresden 29, Frankfurt am Main 30, Stuttgart 29, München auch 29 Grad, Erfurt 28 und Münster 24 Grad. In ganz Deutschland Sonne und Wolken im Wechsel, immer wieder aber auch Schauer und Gewitter möglich. In einigen Regionen sogar Starkregen möglich. 22 bis 33 Grad die Maxi-Werte.
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0: Es wird 17 Uhr.
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2: Ich bin Marvin Standke. Die Bundesregierung will schärfer gegen Steuerbetrüger vorgehen. Minister Klingbeil und Ministerin Hubich kündigten ein neues Zentrum an. Es richtet sich gegen Steuer- und Finanzkriminalität. Dort werden Analyse und Ermittlung gebündelt. Auch Geldwäsche wird künftig stärker verfolgt. Eine Selbstanzeige schützt nicht mehr automatisch vor Strafe. Bei schweren Fällen drohen künftig höhere Strafen. Durch die bessere Bekämpfung von Steuerkriminalität und eine neue Kryptobesteuerung erwartet der Bund Mehreinnahmen von rund 1 Milliarde Euro. Bundeskanzler Merz und Frankreichs Präsident Macron treffen sich heute Abend in Benzberg bei Köln.
3: Das Treffen bereitet den deutsch-französischen Ministerrat morgen in Brühl vor. Staatsminister Kriechbaum kündigte an, es gehe nicht nur um militärische Zusammenarbeit. Geplant seien auch Kooperationen in Forschung und Wirtschaft sowie grenzüberschreitende Projekte. Zudem wollen beide Länder eine gemeinsame Position zum EU-Finanzrahmen abstimmen. Ulrike Klein, Redaktion.
2: Die Zahl der E-Scooter-Unfälle in Deutschland steigt deutlich. Im vergangenen Jahr registrierte die Polizei 16.500 Unfälle, 38% mehr als im Vorjahr. Dabei starben 38 Menschen, rund 1.900 wurden schwer verletzt. Besonders häufig betroffen sind Jugendliche zwischen 15 und 18 Jahren. Kinderchirurgen fordern deshalb eine Helmpflicht sowie gezielte Fahrtrainings. Zudem hat der Bundestag strengere Haftungsregeln beschlossen, um Geschädigten leichter Schadenersatz zu ermöglichen. Unionsfraktionschef Jens Spahn und sein Mann Daniel Funke sind Eltern geworden. Ihr Sohn kam mithilfe einer Leihmutter in den USA zur Welt. In Deutschland ist das verboten. Damit gerät Spahn in die Kritik, da seine Partei Leihmutterschaften strikt ablehnt. Zuletzt noch beim CDU-Parteitag im Februar. Kritiker sprechen von Doppelmoral und verweisen auf alte Zitate Spahns gegen solche Verfahren. Spahn selbst hatte allerdings schon vor Jahren einen Kinderwunsch geäußert. Wer seinen Vertrag im Fitnessstudio kündigen will, hat es künftig leichter. Online-Kündigungen dürfen nicht erschwert werden. Das entschied der Bundesgerichtshof in Karlsruhe. Verbraucherschützer hatten dagegen geklagt. Eine Studiokette bot auf der Kündigungsseite eine Abo-Pause an. Das ist laut BGH nicht zulässig. Die Seite darf nur Kündigungsangaben enthalten. Verbraucherschützer begrüßten das Urteil deutlich. Wer kündigen wolle, müsse das auch können. Ohne Ablenkung, ohne Umwege, ohne Tricks.
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2: Die aktuellen Temperaturen. Köln 28 Grad, Hamburg 22, Bremen 24 Grad, Berlin 28, Dresden 29, Frankfurt am Main 30, Stuttgart 29, München auch 29 Grad, Erfurt 28 und Münster 24 Grad. In ganz Deutschland Sonne und Wolken im Wechsel, immer wieder aber auch Schauer und Gewitter möglich. In einigen Regionen sogar Starkregen möglich. 22 bis 33 Grad die Maxi-Werte.
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0: Es wird 18 Uhr.
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2: Ich bin Marvin Standke. Die Bundesregierung will schärfer gegen Steuerbetrüger vorgehen. Minister Klingbeil und Ministerin Hubich kündigten ein neues Zentrum an. Es richtet sich gegen Steuer- und Finanzkriminalität. Dort werden Analyse und Ermittlung gebündelt. Auch Geldwäsche wird künftig stärker verfolgt. Eine Selbstanzeige schützt nicht mehr automatisch vor Strafe. Bei schweren Fällen drohen künftig höhere Strafen. Durch die bessere Bekämpfung von Steuerkriminalität und eine neue Kryptobesteuerung erwartet der Bund Mehreinnahmen von rund 1 Milliarde Euro. Bundeskanzler Merz und Frankreichs Präsident Macron treffen sich heute Abend in Benzberg bei Köln.
3: Das Treffen bereitet den deutsch-französischen Ministerrat morgen in Brühl vor. Staatsminister Kriechbaum kündigte an, es gehe nicht nur um militärische Zusammenarbeit. Geplant seien auch Kooperationen in Forschung und Wirtschaft sowie grenzüberschreitende Projekte. Zudem wollen beide Länder eine gemeinsame Position zum EU-Finanzrahmen abstimmen. Ulrike Klein, Redaktion.
2: Die Zahl der E-Scooter-Unfälle in Deutschland steigt deutlich. Im vergangenen Jahr registrierte die Polizei 16.500 Unfälle, 38% mehr als im Vorjahr. Dabei starben 38 Menschen, rund 1.900 wurden schwer verletzt. Besonders häufig betroffen sind Jugendliche zwischen 15 und 18 Jahren. Kinderchirurgen fordern deshalb eine Helmpflicht sowie gezielte Fahrtrainings. Zudem hat der Bundestag strengere Haftungsregeln beschlossen, um Geschädigten leichter Schadenersatz zu ermöglichen. Unionsfraktionschef Jens Spahn und sein Mann Daniel Funke sind Eltern geworden. Ihr Sohn kam mithilfe einer Leihmutter in den USA zur Welt. In Deutschland ist das verboten. Damit gerät Spahn in die Kritik, da seine Partei Leihmutterschaften strikt ablehnt. Zuletzt noch beim CDU-Parteitag im Februar. Kritiker sprechen von Doppelmoral und verweisen auf alte Zitate Spahns gegen solche Verfahren. Spahn selbst hatte allerdings schon vor Jahren einen Kinderwunsch geäußert. Wer seinen Vertrag im Fitnessstudio kündigen will, hat es künftig leichter. Online-Kündigungen dürfen nicht erschwert werden. Das entschied der Bundesgerichtshof in Karlsruhe. Verbraucherschützer hatten dagegen geklagt. Eine Studiokette bot auf der Kündigungsseite eine Abo-Pause an. Das ist laut BGH nicht zulässig. Die Seite darf nur Kündigungsangaben enthalten. Verbraucherschützer begrüßten das Urteil deutlich. Wer kündigen wolle, müsse das auch können. Ohne Ablenkung, ohne Umwege, ohne Tricks.
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2: Die aktuellen Temperaturen. Köln 28 Grad, Hamburg 22, Bremen 24 Grad, Berlin 28, Dresden 29, Frankfurt am Main 30, Stuttgart 29, München auch 29 Grad, Erfurt 28 und Münster 24 Grad. In ganz Deutschland Sonne und Wolken im Wechsel, immer wieder aber auch Schauer und Gewitter möglich. In einigen Regionen sogar Starkregen möglich. 22 bis 33 Grad die Maxi-Werte.
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0: Es wird 19 Uhr.
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2: Ich bin Marvin Standke. Die Bundesregierung will schärfer gegen Steuerbetrüger vorgehen. Minister Klingbeil und Ministerin Hubig kündigten ein neues Zentrum an. Es richtet sich gegen Steuer- und Finanzkriminalität. Dort werden Analyse und Ermittlung gebündelt. Auch Geldwäsche wird künftig stärker verfolgt. Eine Selbstanzeige schützt nicht mehr automatisch vor Strafe. Bei schweren Fällen drohen künftig höhere Strafen. Durch die bessere Bekämpfung von Steuerkriminalität und eine neue Kryptobesteuerung erwartet der Bund Mehreinnahmen von rund 1 Milliarde Euro. Bundeskanzler Merz und Frankreichs Präsident Macron treffen sich heute Abend in Benzberg bei Köln.
3: Das Treffen bereitet den deutsch-französischen Ministerrat morgen in Brühl vor. Staatsminister Kriechbaum kündigte an, es gehe nicht nur um militärische Zusammenarbeit. Geplant seien auch Kooperationen in Forschung und Wirtschaft sowie grenzüberschreitende Projekte. Zudem wollen beide Länder eine gemeinsame Position zum EU-Finanzrahmen abstimmen. Ulrike Klein, Redaktion.
2: Die Zahl der E-Scooter-Unfälle in Deutschland steigt deutlich. Im vergangenen Jahr registrierte die Polizei 16.500 Unfälle, 38% mehr als im Vorjahr. Dabei starben 38 Menschen, rund 1.900 wurden schwer verletzt. Besonders häufig betroffen sind Jugendliche zwischen 15 und 18 Jahren. Kinderchirurgen fordern deshalb eine Helmpflicht sowie gezielte Fahrtrainings. Zudem hat der Bundestag strengere Haftungsregeln beschlossen, um Geschädigten leichter Schadenersatz zu ermöglichen. Unionsfraktionschef Jens Spahn und sein Mann Daniel Funke sind Eltern geworden. Ihr Sohn kam mithilfe einer Leihmutter in den USA zur Welt. In Deutschland ist das verboten. Damit gerät Spahn in die Kritik, da seine Partei Leihmutterschaften strikt ablehnt. Zuletzt noch beim CDU-Parteitag im Februar. Kritiker sprechen von Doppelmoral und verweisen auf alte Zitate Spahns gegen solche Verfahren. Spahn selbst hatte allerdings schon vor Jahren einen Kinderwunsch geäußert. Wer seinen Vertrag im Fitnessstudio kündigen will, hat es künftig leichter. Online-Kündigungen dürfen nicht erschwert werden. Das entschied der Bundesgerichtshof in Karlsruhe. Verbraucherschützer hatten dagegen geklagt. Eine Studiokette bot auf der Kündigungsseite eine Abo-Pause an. Das ist laut BGH nicht zulässig. Die Seite darf nur Kündigungsangaben enthalten. Verbraucherschützer begrüßten das Urteil deutlich. Wer kündigen wolle, müsse das auch können. Ohne Ablenkung, ohne Umwege, ohne Tricks.
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2: Die aktuellen Temperaturen. Köln 28 Grad, Hamburg 22, Bremen 24 Grad, Berlin 28, Dresden 29, Frankfurt am Main 30, Stuttgart 29, München auch 29 Grad, Erfurt 28 und Münster 24 Grad. In ganz Deutschland Sonne und Wolken im Wechsel, immer wieder aber auch Schauer und Gewitter möglich. In einigen Regionen sogar Starkregen möglich. 22 bis 33 Grad die Maxi-Werte.
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0: Es wird 20 Uhr.
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2: Ich bin Marvin Standke. Die Bundesregierung geht härter gegen Steuerbetrüger vor. Finanzminister Klingbeil und Justizministerin Hubig haben das heute so angekündigt. Geplant ist ein neues Zentrum gegen Steuer- und Finanzkriminalität. Dort sollen Analyse, Ermittlung und Verfolgung künftig gebündelt werden. Das betrifft vor allem Geldwäsche und Steuerbetrug. Auch die Selbstanzeige soll strenger geregelt werden. Sie führt künftig nicht mehr automatisch zur Straffreiheit. Kriminelle sollen sich nicht länger einfach freikaufen können. Bei besonders schweren Fällen drohen zudem höhere Strafen. Deutschland und Algerien wollen eine Wasserstoffpipeline gemeinsam vorantreiben.
3: Auch Italien ist an dem Projekt beteiligt. Das sagte Kanzler Merz in Berlin. Er traf dort Algeriens Präsidenten Tebboune. Der nannte es ein Leuchtturmprojekt. Es spiele eine wichtige Rolle für erneuerbare Energien. Beide betonten den Willen zu engeren Wirtschaftsbeziehungen. Ziel ist der Wasserstoffimport per Pipeline. Algerien und Tunesien sollen Italien, Österreich und Deutschland beliefern. Dafür muss ein bestehender Korridor ausgebaut werden. Ulrike Klein, Redaktion.
2: Bundesumweltminister Schneider warnt vor Wasserkonflikten in Deutschland. Das Thema werde bisher unterschätzt, sagte er dem Spiegel. Deutschland sei bislang wasserreich, doch das ändere sich. Künftig drohten auch hier ernsthafte Konflikte ums Wasser. Das Risiko sei regional unterschiedlich hoch. In Berlin beispielsweise hänge die Wasserversorgung stark von der Spree ab. Dort werde künftig aber weniger Wasser ankommen. Grund: der Lausitzer Braunkohletagebau liefert bald kein Wasser mehr. Schneider fordert, Wasser stärker in der Fläche zu halten. Auch Versickerung solle stärker gefördert werden. Zudem müsse man sparsamer mit Wasser umgehen, besonders in wasserintensiven Industrien. Und wer seinen Vertrag im Fitnessstudio kündigen will, hat es künftig leichter. Online-Kündigungen dürfen nicht erschwert werden. Das entschied der Bundesgerichtshof in Karlsruhe. Verbraucherschützer hatten dagegen geklagt. Eine Studiokette bot auf der Kündigungsseite eine Abo-Pause an. Das ist laut BGH nicht zulässig. Die Seite darf nur Kündigungsangaben enthalten. Verbraucherschützer begrüßten das Urteil deutlich. Wer kündigen wolle, müsse das auch können, ohne Ablenkung, ohne Umwege und ohne Tricks.
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2: Immer wieder Schauer und Gewitter in diversen Regionen möglich. Vor allem in Baden-Württemberg und Bayern hier auch Unwetter möglich. Sonst trocken. Die Tiefstwerte 20 bis 14 Grad. Und die Aussichten: vielerorts wird es schwül sein. Verbreitet gibt es dann Schauer und auch Gewitter sind möglich. Bei 22 bis 30 Grad.
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0: Es wird 21 Uhr.
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2: Ich bin Marvin Standke. Die Bundesregierung geht härter gegen Steuerbetrüger vor. Finanzminister Klingbeil und Justizministerin Hubig haben das heute so angekündigt. Geplant ist ein neues Zentrum gegen Steuer- und Finanzkriminalität. Dort sollen Analyse, Ermittlung und Verfolgung künftig gebündelt werden. Das betrifft vor allem Geldwäsche und Steuerbetrug. Auch die Selbstanzeige soll strenger geregelt werden. Sie führt künftig nicht mehr automatisch zur Straffreiheit. Kriminelle sollen sich nicht länger einfach freikaufen können. Bei besonders schweren Fällen drohen zudem höhere Strafen. Deutschland und Algerien wollen eine Wasserstoffpipeline gemeinsam vorantreiben.
3: Auch Italien ist an dem Projekt beteiligt. Das sagte Kanzler Merz in Berlin. Er traf dort Algeriens Präsidenten Tebboune. Der nannte es ein Leuchtturmprojekt. Es spiele eine wichtige Rolle für erneuerbare Energien. Beide betonten den Willen zu engeren Wirtschaftsbeziehungen. Ziel ist der Wasserstoffimport per Pipeline. Algerien und Tunesien sollen Italien, Österreich und Deutschland beliefern. Dafür muss ein bestehender Korridor ausgebaut werden. Ulrike Klein, Redaktion.
2: Bundesumweltminister Schneider warnt vor Wasserkonflikten in Deutschland. Das Thema werde bisher unterschätzt, sagte er dem Spiegel. Deutschland sei bislang wasserreich, doch das ändere sich. Künftig drohten auch hier ernsthafte Konflikte ums Wasser. Das Risiko sei regional unterschiedlich hoch. In Berlin beispielsweise hänge die Wasserversorgung stark von der Spree ab. Dort werde künftig aber weniger Wasser ankommen. Grund: der Lausitzer Braunkohletagebau liefert bald kein Wasser mehr. Schneider fordert, Wasser stärker in der Fläche zu halten. Auch Versickerung solle stärker gefördert werden. Zudem müsse man sparsamer mit Wasser umgehen, besonders in wasserintensiven Industrien. Und wer seinen Vertrag im Fitnessstudio kündigen will, hat es künftig leichter. Online-Kündigungen dürfen nicht erschwert werden. Das entschied der Bundesgerichtshof in Karlsruhe. Verbraucherschützer hatten dagegen geklagt. Eine Studiokette bot auf der Kündigungsseite eine Abo-Pause an. Das ist laut BGH nicht zulässig. Die Seite darf nur Kündigungsangaben enthalten. Verbraucherschützer begrüßten das Urteil deutlich. Wer kündigen wolle, müsse das auch können, ohne Ablenkung, ohne Umwege und ohne Tricks.
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2: Immer wieder Schauer und Gewitter in diversen Regionen möglich. Vor allem in Baden-Württemberg und Bayern hier auch Unwetter möglich. Sonst trocken. Die Tiefstwerte 20 bis 14 Grad. Und die Aussichten: vielerorts wird es schwül sein. Verbreitet gibt es dann Schauer und auch Gewitter sind möglich. Bei 22 bis 30 Grad.
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0: Es wird 22 Uhr.
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2: Ich bin Marvin Standke und das war der Tag. Die Bundesregierung geht härter gegen Steuerbetrüger vor. Finanzminister Klingbeil und Justizministerin Hubich haben das heute so angekündigt. Geplant ist ein neues Zentrum gegen Steuer- und Finanzkriminalität. Dort sollen Analyse, Ermittlung und Verfolgung künftig gebündelt werden. Das betrifft vor allem Geldwäsche und Steuerbetrug. Auch die Selbstanzeige soll strenger geregelt werden. Sie führt künftig nicht mehr automatisch zur Straffreiheit. Kriminelle sollen sich nicht länger einfach freikaufen können. Bei besonders schweren Fällen drohen zudem höhere Strafen. Unionsfraktionschef Jens Spahn und sein Mann Daniel Funke sind Eltern geworden. Ihr Sohn kam mit Hilfe einer Leihmutter in den USA zur Welt. In Deutschland ist das verboten. Damit gerät Spahn in die Kritik, da seine Partei Leihmutterschaften strikt ablehnt. Zuletzt noch beim CDU-Parteitag im Februar. Kritiker sprechen von Doppelmoral und verweisen auf alte Zitate Spahns gegen solche Verfahren. Spahn selbst hatte allerdings schon vor Jahren einen Kinderwunsch geäußert. Und wer seinen Vertrag im Fitnessstudio kündigen will, hat es künftig leichter. Online-Kündigungen dürfen nicht erschwert werden. Das entschied der Bundesgerichtshof in Karlsruhe. Verbraucherschützer hatten dagegen geklagt. Eine Studiokette bot auf der Kündigungsseite eine Abo-Pause an. Das ist laut BGH nicht zulässig. Die Seite darf nur Kündigungsangaben enthalten. Verbraucherschützer begrüßten das Urteil deutlich. Wer kündigen wolle, müsse das auch können, ohne Ablenkung, ohne Umwege und ohne Tricks.
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2: Immer wieder Schauer und Gewitter in diversen Regionen möglich. Vor allem in Baden-Württemberg und Bayern hier auch Unwetter möglich. Sonst trocken. Die Tiefstwerte 20 bis 14 Grad. Und die Aussichten vielerorts wird es schwül sein. Verbreitet gibt es dann Schauer und auch Gewitter sind möglich bei 22 bis 30 Grad.
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0: Es wird 23 Uhr.
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2: Ich bin Marvin Standke und das war der Tag. Die Bundesregierung geht härter gegen Steuerbetrüger vor. Finanzminister Klingbeil und Justizministerin Hubig haben das heute so angekündigt. Geplant ist ein neues Zentrum gegen Steuer- und Finanzkriminalität. Dort sollen Analyse, Ermittlung und Verfolgung künftig gebündelt werden. Das betrifft vor allem Geldwäsche und Steuerbetrug. Auch die Selbstanzeige soll strenger geregelt werden. Sie führt künftig nicht mehr automatisch zur Straffreiheit. Kriminelle sollen sich nicht länger einfach freikaufen können. Bei besonders schweren Fällen drohen zudem höhere Strafen. Unionsfraktionschef Jens Spahn und sein Mann Daniel Funke sind Eltern geworden. Ihr Sohn kam mit Hilfe einer Leihmutter in den USA zur Welt. In Deutschland ist das verboten. Damit gerät Spahn in die Kritik, da seine Partei Leihmutterschaften strikt ablehnt. Zuletzt noch beim CDU-Parteitag im Februar. Kritiker sprechen von Doppelmoral und verweisen auf alte Zitate Spahns gegen solche Verfahren. Spahn selbst hatte allerdings schon vor Jahren einen Kinderwunsch geäußert. Und wer seinen Vertrag im Fitnessstudio kündigen will, hat es künftig leichter. Online-Kündigungen dürfen nicht erschwert werden. Das entschied der Bundesgerichtshof in Karlsruhe. Verbraucherschützer hatten dagegen geklagt. Eine Studiokette bot auf der Kündigungsseite eine Abo-Pause an. Das ist laut BGH nicht zulässig. Die Seite darf nur Kündigungsangaben enthalten. Verbraucherschützer begrüßten das Urteil deutlich. Wer kündigen wolle, müsse das auch können, ohne Ablenkung, ohne Umwege und ohne Tricks.
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2: Immer wieder Schauer und Gewitter in diversen Regionen möglich. Vor allem in Baden-Württemberg und Bayern hier auch Unwetter möglich. Sonst trocken. Die Tiefstwerte 20 bis 14 Grad. Und die Aussichten, vielerorts wird es schwül sein. Verbreitet gibt es dann Schauer und auch Gewitter sind möglich. Bei 22 bis 30 Grad.
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0: Es wird 0 Uhr.
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2: Ich bin Marvin Standke und das wird der Tag. Bundeskanzler Merz nimmt heute an der Sitzung des deutsch-französischen Verteidigungs- und Sicherheitsrats teil. Treffpunkt ist der Flieger Horst Nöwenich. Der Flieger Horst Nöwenich ist ein bedeutender Militärflugplatz der deutschen Luftwaffe, etwa 30 Kilometer westlich von Köln. Dabei sind auch die Außen- und Verteidigungsminister beider Länder. Den Vorsitz führen Merz und der französische Präsident gemeinsam. Im Mittelpunkt stehen außen- und sicherheitspolitische Themen. Auch die strategische Zusammenarbeit beider Länder wird besprochen. Später findet auch der deutsch-französische Ministerrat statt. Am Nachmittag ist eine gemeinsame Pressekonferenz geplant. Und heute ist das informelle Treffen der Justiz- und Innenminister der EU. Es dient dazu, politische Positionen abzustimmen, Kompromisse vorzubereiten und aktuelle Herausforderungen zu besprechen. Nach Angaben des Rats der EU stehen insbesondere Themen wie Migration, Asyl, innere Sicherheit oder die aktuelle Sicherheitslage auch in Bezug auf Cybersicherheit an. Und bei der Tour de France steht heute die 13. Etappe an. Die Fahrer rollen von Dole nach Belfort in Ostfrankreich. Auf 205 Kilometern warten dann mehrere Anstiege. Die Strecke könnte Ausreißern und Kletterspezialisten gute Chancen bieten.
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2: Immer wieder Schauer und Gewitter in diversen Regionen möglich, vor allem in Baden-Württemberg und Bayern hier auch Unwetter möglich, sonst trocken. Die Tiefstwerte 20 bis 14 Grad und die Aussichten vielerorts wird es schwül sein, verbreitet gibt es dann Schauer und auch Gewitter sind möglich bei 22 bis 30 Grad.
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0: Es wird 1 Uhr.
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2: Ich bin Marvin Standke und das wird der Tag. Bundeskanzler Merz nimmt heute an der Sitzung des deutsch-französischen Verteidigungs- und Sicherheitsrats teil. Treffpunkt ist der Flieger Horst Nöwenig. Der Flieger Horst Nöwenig ist ein bedeutender Militärflugplatz der deutschen Luftwaffe, etwa 30 Kilometer westlich von Köln. Dabei sind auch die Außen- und Verteidigungsminister beider Länder. Den Vorsitz führen Merz und der französische Präsident gemeinsam. Im Mittelpunkt stehen außen- und sicherheitspolitische Themen. Auch die strategische Zusammenarbeit beider Länder wird besprochen. Später findet auch der deutsch-französische Ministerrat statt. Am Nachmittag ist eine gemeinsame Pressekonferenz geplant. Und heute ist das informelle Treffen der Justiz- und Innenminister der EU. Es dient dazu, politische Positionen abzustimmen, Kompromisse vorzubereiten und aktuelle Herausforderungen zu besprechen. Nach Angaben des Rats der EU stehen insbesondere Themen wie Migration, Asyl, innere Sicherheit oder die aktuelle Sicherheitslage auch in Bezug auf Cybersicherheit an. Und bei der Tour de France steht heute die 13. Etappe an. Die Fahrer rollen von Dole nach Belfort in Ostfrankreich. Auf 205 Kilometern warten dann mehrere Anstiege. Die Strecke könnte Ausreißern und Kletterspezialisten gute Chancen bieten.
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2: Immer wieder Schauer und Gewitter in diversen Regionen möglich. Vor allem in Baden-Württemberg und Bayern hier auch Unwetter möglich. Sonst trocken. Die Tiefstwerte 20 bis 14 Grad. Und die Aussichten vielerorts wird es schwül sein. Verbreitet gibt es dann Schauer und auch Gewitter sind möglich. Bei 22 bis 30 Grad.
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0: Es wird 2 Uhr.
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2: Ich bin Marvin Standke und das wird der Tag. Bundeskanzler Merz nimmt heute an der Sitzung des deutsch-französischen Verteidigungs- und Sicherheitsrats teil. Treffpunkt ist der Flieger Horst Nöwenich. Der Flieger Horst Nöwenich ist ein bedeutender Militärflugplatz der deutschen Luftwaffe, etwa 30 Kilometer westlich von Köln. Dabei sind auch die Außen- und Verteidigungsminister beider Länder. Den Vorsitz führen Merz und der französische Präsident gemeinsam. Im Mittelpunkt stehen außen- und sicherheitspolitische Themen. Auch die strategische Zusammenarbeit beider Länder wird besprochen. Später findet auch der deutsch-französische Ministerrat statt. Am Nachmittag ist eine gemeinsame Pressekonferenz geplant. Und heute ist das informelle Treffen der Justiz- und Innenminister der EU. Es dient dazu, politische Positionen abzustimmen, Kompromisse vorzubereiten und aktuelle Herausforderungen zu besprechen. Nach Angaben des Rats der EU stehen insbesondere Themen wie Migration, Asyl, innere Sicherheit oder die aktuelle Sicherheitslage auch in Bezug auf Cybersicherheit an. Und bei der Tour de France steht heute die 13. Etappe an. Die Fahrer rollen von Dole nach Belfort in Ostfrankreich. Auf 205 Kilometern warten dann mehrere Anstiege. Die Strecke könnte Ausreißern und Kletterspezialisten gute Chancen bieten.
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2: Immer wieder Schauer und Gewitter in diversen Regionen möglich. Vor allem in Baden-Württemberg und Bayern hier auch Unwetter möglich. Sonst trocken. Die Tiefstwerte 20 bis 14 Grad. Und die Aussichten vielerorts wird es schwül sein. Verbreitet gibt es dann Schauer und auch Gewitter sind möglich. Bei 22 bis 30 Grad.
1: Die nächsten Nachrichten aus Deutschland und der Welt hören Sie bei uns wieder in einer Stunde.